0: The German Team, hätten die Fluglotsen gesagt, so der Lufthansa-Kapitän über Bordlautsprecher nach Ankunft. Das WM-Team landete am späten Abend deutscher Zeit im Nordwesten von Chicago.
1: Das noble Teamhotel liegt etwas nördlich der Innenstadt mit Blick auf den Lake Michigan. Rund 20 Minuten sind es von dort bis zum Trainingszentrum von Chicago Fire, dem Ex-Club von Bastian Schweinsteiger. Hier will Bundestrainer Nagelsmann den Feinschliff vornehmen in den kommenden Tagen für das XXL-Turnier. Einen letzten Test gibt's dann am Samstag gegen die USA, bevor es ins WM-Quartier in die Südstaaten geht. Thomas Bremser, Redaktion.
0: Viel Zeit zum Verschnaufen gibt es für die deutsche Nationalmannschaft nicht. Schon am Vormittag startet das erste Training.
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3: Hallo auf die Straßen. Aktuell liegen uns keine Meldungen vor. Ihr habt freie Fahrt. In 30 Minuten gibt es hier das nächste Update. Kommt gut und sicher an euer Ziel.
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3: In Darmstadt sind es aktuell 12 Grad, in Koblenz ebenfalls 12 und in Trier messen wir 13 Grad. In der Nacht sinkt das Thermometer auf milde 16 Grad. So wird das Wetter morgen. Es erwartet euch ein Tag mit einigen Wolken und Regen bei anfangs 16 Grad. Im Laufe des Tages steigt das Thermometer auf bis zu 21 Grad an.

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1: Ich bin Tine Klimach. Nach einem schweren russischen Angriff mit vielen Toten und Verletzten in der vergangenen Nacht warnt der ukrainische Präsident Zelensky erneut vor einer großen Attacke. Noch in dieser Nacht könne es zu einem massiven Angriff kommen, sagt er unter Berufung auf Geheimdienstinformationen in seiner abendlichen Videobotschaft. Innenminister Alexander Dobrindt sieht gute Chancen, in einigen Monaten mit Drittstaaten konkrete Vereinbarungen zur Einrichtung sogenannter Rückführungszentren zu schließen. Die EU hatte den Weg frei gemacht für die Errichtung sogenannter Rückkehrzentren in Drittstaaten und die Verschärfung weiterer Asylregeln.
2: Die EU will künftig mehr Abschiebungen ermöglichen. Wer ausreisen muss, aber nicht in sein Herkunftsland gebracht werden kann, soll dann in einen sogenannten Return Hub kommen, also in ein Rückkehrzentrum außerhalb der EU. Unionspolitiker erwarten viel von der EU-Verordnung, etwa geordnetere Prozesse und möglicherweise auch eine abschreckende Wirkung. Die Grünen werfen der EU vor, Verantwortung auszulagern, nach dem Motto aus den Augen, aus dem Sinn. Ursula Winkler, Nachrichtenredaktion.
1: Angesichts klammer Staatskassen sollen aus Sicht des Deutschen Gewerkschaftsbundes die Superreichen hierzulande mehr zum Gemeinwesen beitragen, unter anderem über eine Vermögensteuer. Statt für die Breite der arbeitenden Menschen den Rotstift anzusetzen, muss die Bundesregierung endlich die Nutznießer der ungleichen Verteilung in die Pflicht nehmen, sagte der stellvertretende DGB-Vorsitzende Körzel dem Redaktionsnetzwerk Deutschland. Nach einem neuen DGB-Konzept soll jeder Euro besteuert werden, der über ein Nettovermögen von 1 Million Euro hinausgeht. Zum Sport. Mit einem netten Gruß aus dem Flughafen Tower ist die Fußballnationalmannschaft in Amerika angekommen. Welcome to the German team, hätten die Fluglotsen gesagt, so der Lufthansa-Kapitän über Bordlautsprecher nach Ankunft. Das WM-Team landete am späten Abend deutscher Zeit im Nordwesten von Chicago.
3: Das noble Teamhotel liegt etwas nördlich der Innenstadt mit Blick auf den Lake Michigan. Rund 20 Minuten sind es von dort bis zum Trainingszentrum von Chicago Fire, dem Ex-Club von Bastian Schweinsteiger. Hier will Bundestrainer Nagelsmann den Feinschliff vornehmen in den kommenden Tagen für das XXL-Turnier. Einen letzten Test gibt's dann am Samstag gegen die USA, bevor es ins WM-Quartier in die Südstaaten geht. Thomas Bremser, Redaktion.
1: Viel Zeit zum Verschnaufen gibt es für die deutsche Nationalmannschaft nicht. Schon am Vormittag startet das erste Training.
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4: Hallo auf die Straßen. Aktuell liegen uns keine Meldungen vor. Ihr habt freie Fahrt. In 30 Minuten gibt es hier das nächste Update. Kommt gut und sicher an euer Ziel.
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4: Bei euch in Mainz sind es aktuell 13 Grad, in Montabaur messen wir 10 Grad und auch Heidelberg meldet 13 Grad. In der Nacht sinkt das Thermometer auf milde 16 Grad. So wird das Wetter morgen. Es erwartet euch ein Tag mit einigen Wolken und Regen bei anfangs 16 Grad. Im Laufe des Tages steigt das Thermometer auf bis zu 21 Grad an.

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1: Ich bin Tine Klimach. Nach einem schweren russischen Angriff mit vielen Toten und Verletzten in der vergangenen Nacht warnt der ukrainische Präsident Selenskyj erneut vor einer großen Attacke. Noch in dieser Nacht könne es zu einem massiven Angriff kommen, sagt er unter Berufung auf Geheimdienstinformationen in seiner abendlichen Videobotschaft. Innenminister Alexander Dobrindt sieht gute Chancen, in einigen Monaten mit Drittstaaten konkrete Vereinbarungen zur Einrichtung sogenannter Rückführungszentren zu schließen. Die EU hatte den Weg frei gemacht für die Errichtung sogenannter Rückkehrzentren in Drittstaaten und die Verschärfung weiterer Asylregeln.
2: Die EU will künftig mehr Abschiebungen ermöglichen. Wer ausreisen muss, aber nicht in sein Herkunftsland gebracht werden kann, soll dann in einen sogenannten Return Hub kommen, also in ein Rückkehrzentrum außerhalb der EU. Unionspolitiker erwarten viel von der EU-Verordnung, etwa geordnetere Prozesse und möglicherweise auch eine abschreckende Wirkung. Die Grünen werfen der EU vor, Verantwortung auszulagern, nach dem Motto aus den Augen, aus dem Sinn. Ursula Winkler, Nachrichtenredaktion.
1: Angesichts klammer Staatskassen sollen aus Sicht des Deutschen Gewerkschaftsbundes die Superreichen hierzulande mehr zum Gemeinwesen beitragen. Unter anderem über eine Vermögensteuer. Statt für die Breite der arbeitenden Menschen den Rotstift anzusetzen, muss die Bundesregierung endlich die Nutznießer der ungleichen Verteilung in die Pflicht nehmen, sagte der stellvertretende DGB-Vorsitzende Körzel dem Redaktionsnetzwerk Deutschland. Nach einem neuen DGB-Konzept soll jeder Euro besteuert werden, der über ein Nettovermögen von 1 Million Euro hinausgeht. Zum Sport. Mit einem netten Gruß aus dem Flughafen Tower ist die Fußballnationalmannschaft in Amerika angekommen. Welcome to the German team, hätten die Fluglotsen gesagt, so der Lufthansa-Kapitän über Bordlautsprecher nach Ankunft. Das WM-Team landete am späten Abend deutscher Zeit im Nordwesten von Chicago.
3: Das noble Teamhotel liegt etwas nördlich der Innenstadt mit Blick auf den Lake Michigan. Rund 20 Minuten sind es von dort bis zum Trainingszentrum von Chicago Fire, dem Ex-Club von Bastian Schweinsteiger. Hier will Bundestrainer Nagelsmann den Feinschliff vornehmen in den kommenden Tagen für das XXL-Turnier. Einen letzten Test gibt's dann am Samstag gegen die USA, bevor es ins WM-Quartier in die Südstaaten geht. Thomas Bremser, Redaktion.
1: Viel Zeit zum Verschnaufen gibt es für die deutsche Nationalmannschaft nicht. Schon am Vormittag startet das erste Training.
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4: Hallo auf die Straßen. Aktuell liegen uns keine Meldungen vor. Ihr habt freie Fahrt. In 30 Minuten gibt es hier das nächste Update. Kommt gut und sicher an euer Ziel.
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4: In Mannheim sind es aktuell 13 Grad. Auch in Euskirchen messen wir 13 Grad. In Darmstadt haben wir 12 Grad. In der Nacht sinkt das Thermometer auf milde 16 Grad. So wird das Wetter morgen. Es erwartet euch ein Tag mit einigen Wolken und Regen bei anfangs 16 Grad. Im Laufe des Tages steigt das Thermometer auf bis zu 21 Grad an.

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1: Ich bin Tine Klimach. Nach einem schweren russischen Angriff mit vielen Toten und Verletzten in der vergangenen Nacht warnt der ukrainische Präsident Selenskyj erneut vor einer großen Attacke. Noch in dieser Nacht könne es zu einem massiven Angriff kommen, sagt er unter Berufung auf Geheimdienstinformationen in seiner abendlichen Videobotschaft. Erst in der vergangenen Nacht hatte Russland die Ukraine

0: mit schweren Luftangriffen überzogen. Selenskyj sprach von 22 Toten und 130 Verletzten. Bundesinnenminister Alexander Dobrindt sieht gute Chancen, in einigen Monaten mit Drittstaaten konkrete Vereinbarungen zur Errichtung sogenannter Rückführungszentren zu schließen. Bis sie dann tatsächlich errichtet seien, werde es aber voraussichtlich noch etwas dauern.
1: Es ist ein rechtsstaatliches Verfahren und ein notwendiges Verfahren, um eben gegen kriminelle Schleuser und Schlepperbanden vorzugehen, die diese Regelungen bisher genau kennen und mit dem Versprechen, wir bringen dich nach Europa, du wirst dauerhaft hier bleiben können, weil man dich nicht zurückführen kann, ihr Geschäftsmodell betreiben. Genau dieses Geschäft der kriminellen Schleuserbanden muss durchbrochen werden, wenn wir die Migrationspolitik neu ordnen wollen.
0: Die EU hat den Weg freigemacht für die Errichtung sogenannter Rückführungszentren in Drittstaaten und die Verschärfung weiterer Asylregeln. Immer mehr Menschen in Deutschland arbeiten in Teilzeit. In den ersten 3 Monaten dieses Jahres stieg ihre Zahl sogar auf einen Rekordwert. Das hat das Institut für Arbeitsmarkt- und Berufsforschung ermittelt. Gleichzeitig sank die Zahl der Vollzeitbeschäftigten.
2: 40% aller Beschäftigten arbeiten Teilzeit und sie arbeiten sogar noch mehr Stunden pro Woche als bisher. Vollzeitjobs dagegen sind gesunken um rund 270.000 Stellen. Und nicht nur das. Es gibt weniger Krankmeldungen als noch im Vorjahr. Über angebliche Faulheit, Work-Life-Balance und 8-Stunden-Tag wird gerade heftig diskutiert, auch in der Regierung. Kanzler Merz sagt, um unseren Wohlstand zu erhalten, müssen wir mehr arbeiten. Claudia Wächter, Nachrichtenredaktion.
0: Zum Sport. Tennisprofi Alexander Zverev ist dem ersehnten ersten Grand-Slam-Titel einen Schritt näher gekommen. Zverev gewann bei den French Open in Paris das Viertelfinalduell mit Spaniens Jungstar Rafael Jodar in 3 Sätzen. Im Halbfinale trifft der Weltranglisten-Dritte am Freitag auf den 20-jährigen Tschechen Jakub Mečnik.
3: Und jetzt für euch das Südwesten-Update. Natalia Nürnberger. Sogenannte Handyblitzer könnte es bald auch in Baden-Württemberg geben. Laut dem Innenministerium wird gerade geschaut, welche rechtlichen Grundlagen nötig wären. In Hessen sind bei der Prüfung zum ersten juristischen Staatsexamen 24 Klausuren auf dem Postweg verloren gegangen. Junge Union spricht von einem erschütterten Vertrauen in die Verlässlichkeit des Prüfungsamtes. Am Freitag wird es am legendären Nürburgring in der Eifel wieder laut bei Rock am Ring. Der ADAC empfiehlt jetzt vorab, mehr Zeit einzuplanen und möglichst auf Shuttlebusse oder Fahrgemeinschaften zu setzen.
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5: Auf der A48 Richtung Koblenz stockt der Verkehr zwischen Ulmen und Kaisersesch auf 1 Kilometer. Gute Fahrt.
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5: In Mayen zeigt das Thermometer 11 Grad, in Andernach ebenfalls 11 Grad. Montabaur meldet 10 Grad. Und so wird das Wetter heute. Es erwartet euch ein Tag mit Wolken und Regen, das Ganze bei maximal 23 Grad.

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Hey Wölfe, hier ist euer Country Baron und ich habe jetzt drei Geschichten zu unserer Legende Johnny Cash. In den 90ern hat Johnny Cash alle mit dem Musikvideo zu Nine Inch Nails Hurt total überrascht. Das Video, das 2003 rausgekommen ist, zeigte Cash echt emotional unverletzlich und wurde mega gefeiert. MTV fand es großartig und es wurde zu einem der bekanntesten Musikvideos der frühen 2000er. Cash hat hier gezeigt, dass er verschiedene Musikstile und Generationen miteinander verbinden kann. And you could have it all. Am 13. Januar 1968 rockte Johnny Cash das Folsom State Prison mit einem legendären Konzert. Das Live-Album brachte ihn zurück in die Charts und ins Rampenlicht. Es war nicht nur ein großes musikalisches Ereignis, sondern auch ein Zeichen für die Rechte von Gefangenen. Der Auftritt half Cash, seine Karriere neu zu starten und machte ihn zu einem Symbol für Rehabilitierungsbemühungen. Yes, I'll admit that I'm a fool for you, because you're mine, I walk the line. Johnny Cash's Hit A Boy Named Sue basiert auf seiner eigenen Kindheit. Im Song geht es um einen Jungen, den sein Vater mit dem Namen Sue ärgern will, um ihm Männlichkeit beizubringen. Cash hat oft erzählt, wie der Name ihm in der Kindheit Probleme gemacht hat und wie das seine Musik beeinflusst hat. Der Song war 1969 ein großer Erfolg und hat auch einen Grammy gewonnen.

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1: Natalia Nürnberger. Auch in Rheinland-Pfalz leben mehr Menschen in Armut. Laut dem Paritätischen Wohlfahrtsverband liegt die Armutsquote im Land inzwischen bei fast 16%. Damit bleibt Rheinland-Pfalz zwar knapp unter dem Bundesdurchschnitt, der Anteil ist in den letzten 2 Jahren aber deutlich gestiegen. Besonders betroffen ist die Region Trier. Dort gilt mehr als jeder 5. Mensch als arm. Bundesweit leben laut dem neuen Bericht 13,3 Millionen Menschen in Armut. Der Verband warnt vor weiteren Einschnitten bei sozialen Leistungen. Gerade in stark betroffenen Regionen brauche es eine verlässliche soziale Infrastruktur. Nötig seien unter anderem bezahlbares Wohnen, sichere Einkommen und Beratungsangebote vor Ort. Sogenannte Handyblitzer könnte es bald auch in Baden-Württemberg geben. Laut dem Innenministerium wird gerade geschaut, welche rechtlichen Grundlagen nötig wären. Laut einer Sprecherin war Ablenkung am Steuer landesweit die Ursache für knapp 1/10 aller tödlichen Unfälle. In Rheinland-Pfalz wird die Technik schon seit März letzten Jahres eingesetzt. In Hessen sind bei der Prüfung zum ersten juristischen Staatsexamen 24 Klausuren auf dem Postweg verloren gegangen. Die Junge Union spricht von einem erschütterten Vertrauen in die Verlässlichkeit des Prüfungsamtes. Am Freitag wird es am legendären Nürburgring in der Eifel wieder laut bei Rock am Ring. Der ADAC empfiehlt jetzt vorab mehr Zeit einzuplanen und möglichst auf Shuttlebusse oder Fahrgemeinschaften zu setzen.
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3: Hallo auf die Straßen. Aktuell liegen uns keine Meldungen vor. Ihr habt freie Fahrt. In 30 Minuten gibt es hier das nächste Update. Kommt gut und sicher an euer Ziel.
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3: In Mannheim zeigt das Thermometer 13 Grad. In Pirmasens sind es 10 Grad. Und auch in Groß-Gerau haben wir 13 Grad. Und so wird das Wetter heute. Es erwartet euch ein Tag mit Wolken und Regen. Das Ganze bei maximal 23 Grad.

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1: Ich bin David Riemer. Im deutschen Rentensystem muss sich etwas ändern, damit es finanziell nicht zusammenbricht. Die Bundesregierung bereitet eine Reform vor. Eine Berechnung im Auftrag der Bertelsmann Stiftung zeigt jetzt, pro Rentnerjahrgang können 9,5 Milliarden Euro eingespart werden, wenn die Rente mit 63 abgeschafft werden würde.
2: Wer 45 Jahre lang gearbeitet und in die Rentenkasse eingezahlt hat, darf ohne Abzüge in Rente gehen, auch wenn das Regeleintrittsalter noch nicht erreicht ist. Das hatte die SPD zu Zeiten von CDU-Kanzlerin Merkel durchgesetzt. Etwa 250.000 Menschen nutzt die Regelung pro Jahr. Sie abzuschaffen würde nicht nur Milliarden sparen, so die Studie. In Zeiten des Fachkräftemangels ständen rechnerisch auch 125.000 Vollzeitarbeitskräfte mehr zur Verfügung. Klar ist, dass Einschnitte bei der Rente kommen müssen. Schwerfallen werden sie vor allem der SPD. Aus Berlin, Jan-Henner Reitze.
1: Ein Mann hat in Dortmund auf einen Polizisten geschossen und sich danach in eine Wohnung mit seinen drei Kindern verschanzt. Erst am frühen Morgen hat er sich der Polizei ergeben.
3: Den Kindern geht es den Umständen entsprechend gut, sagte ein Polizeisprecher. Der 51-jährige Mann hatte am Abend im Stadtteil Höchsten auf einen Polizisten geschossen und war danach in seine Wohnung geflüchtet. Dort verschanzte er sich mit seinen drei Kindern. Der Beamte wurde nur leicht verletzt. Eine Schussweste habe Schlimmeres verhindert, so die Polizei. Angesichts der schwierigen Lage rückte neben Spezialeinsatzkräften auch eine Verhandlungsgruppe der Polizei an, die Kontakt zu dem Täter aufnehmen konnte. Am frühen Morgen folgte schließlich die Entwarnung. Die genauen Hintergründe des Vorfalls sind unklar. Tine Klimach, Nachrichtenredaktion.
1: Die EU plant für diesen Sommer ihren bisher größten Einsatz gegen Waldbrände. Angesichts der zunehmenden Waldbrandgefahr in ganz Europa werden fast 800 Feuerwehrleute aus 14 Ländern an besonders gefährdeten Gegenden in Zypern, Griechenland, Italien, Frankreich, Spanien und Portugal stationiert. Das teilte EU-Kommissionspräsidentin von der Leyen mit. Mit einer Grußbotschaft aus dem Flughafen Tower ist die Fußballnationalmannschaft in Amerika angekommen. Nach einem 8-stündigen Flug landete Bundestrainer Nagelsmann mit seinem Team am späten Abend deutscher Zeit in Chicago. Welcome to the German Team begrüßten die Fluglotsen den DFB-Tross nach der Landung. Das letzte Testspiel für die WM findet am kommenden Samstag gegen Co-Gastgeber USA statt.
4: Und jetzt für euch das Südwesten-Update. Natalia Nürnberger. Sogenannte Handyblitzer könnte es bald auch in Baden-Württemberg geben. Laut dem Innenministerium wird gerade geschaut, welche rechtlichen Grundlagen nötig wären. In Hessen sind bei der Prüfung zum ersten juristischen Staatsexamen 24 Klausuren auf dem Postweg verloren gegangen. Junge Union spricht von einem erschütterten Vertrauen in die Verlässlichkeit des Prüfungsamtes. Am Freitag wird es am legendären Nürburgring in der Eifel wieder laut bei Rock am Ring. Der ADAC empfiehlt jetzt vorab, mehr Zeit einzuplanen und möglichst auf Shuttlebusse oder Fahrgemeinschaften zu setzen.
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5: Hallo auf die Straßen. Aktuell liegen uns keine Meldungen vor. Ihr habt freie Fahrt. In 30 Minuten gibt es hier das nächste Update. Kommt gut und sicher an euer Ziel.
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5: Bei euch in Koblenz sind es aktuell 11 Grad. In Pirmasens messen wir 9 Grad und Viernheim meldet 13 Grad. Und so wird das Wetter heute. Es erwartet euch ein Tag mit Wolken und Regen. Das Ganze bei maximal 23 Grad.
6: Wunderschönen guten Morgen, wunderschönen Mittwoch, Mittwoch, 3. Juni, kurz nach 6, ihr hört den neuen Country-Morgen hier auf The Wolf, Deutschlands Country-Radio mit mir, Cedric Kunz. Mittwoch, ja auch immer unser Legendentag. Heute feiern wir nochmal so richtig Hank Williams Jr. ab, dazu später dann natürlich noch mehr. Starten wir erstmal ganz gemütlich rein in diesen Mittwoch, gleich mit Lynyrd Skynyrd, Sweet Home Alabama. Und los geht's jetzt mit Luke Combs, The Kind of Love We Make. Schönen guten Morgen.
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0: Weltmeisterschaft in Kanada, Mexiko und den USA steht vor der Tür und ich merke allein schon an meinem Instagram und Facebook-Feed, ja auch Deutschland kommt so langsam im WM-Fieber. Ich habe da nämlich 1000 verschiedene Werbeanzeigen von irgendwelchen billigen Nationaltrikots für den Preis einer Pizza, Fanschals für ein paar Euro, stylische Gadgets zum Mini-Preis. Das Problem ist ja nur, hinter vielen von solchen Billigangeboten stecken eigentlich Produkte, die nicht den europäischen Sicherheitsstandards entsprechen. Heißt, manche können aufgrund enthaltener Schadstoffe sogar gefährlich sein. Woran man jetzt riskante Billigware erkennt, welche Produkte besonders kritisch sind und worauf vor dem Klick auf jetzt kaufen geachtet werden sollte, darüber sprechen wir jetzt mit Olesja Jäger von der Verbraucherzentrale. Hallo Frau Jäger.
1: Guten Tag.
0: Frau Jäger, die meisten Menschen gehen wahrscheinlich davon aus, dass so auf großen Plattformen ja nur geprüfte und sichere Produkte verkauft werden. Ist das Vertrauen denn gerechtfertigt?
1: Ja, so grundsätzlich verständlich. Große Plattformen wirken ja auch seriös und etabliert. Sie sind aber auch ein Einfallstor für gefährliche Produkte. Und Untersuchungen des Verbraucherzentrale Bundesverbands zeigen hier, dass viele Artikel, insbesondere aus Drittstaaten, etwa China, Sicherheitsstandards nicht erfüllen. Selbst Produkte, für die bereits offizielle Sicherheitswarnungen vorliegen, wie Smartwatch, die Blutzucker messen sollen, werden trotzdem weiterhin online angeboten.
0: Was für Probleme können Billigprodukte denn verursachen, selbst wenn sie den Sicherheitsstandards entsprechen?
1: Produkte sind hier nicht lange haltbar. Sie nutzen sich schnell ab, landen schnell im Müll und schlechte Verarbeitungsqualität bedeutet auch hier, dass die Produkte kaum reparierbar sind. Und niedrige Löhne spiegeln sich oft auch in schlechten Produktionsbedingungen wider. Niedrige Löhne und schlechte Arbeitsstandards.
0: Was würden Sie denn sagen, wie können sich denn die Verbraucher jetzt beim Online-Kauf wirksam wirklich vor so welchen Risiken schützen?
1: Genau prüfen, ist der Anbieter klar identifizierbar? Hat er seinen Sitz in Europa? Woher kommt die Ware? Besonders bei günstigen Produkten aus Drittstaaten darauf achten, dass diese Produkte bei einer Retour oftmals auch teuer ins Ausland versendet werden müssen. Habe ich keinen Ansprechpartner in Europa, bedeutet das für mich, für die gesamte Produktlebensdauer bleibe ich hier ohne Support. Und hier auch auf Prüfzeichen achten, hohes Maß an Sicherheit bieten mir unabhängige Prüfzeichen wie das GS-Zeichen für geprüfte Sicherheit.
0: Olesja Jäger von der Verbraucherzentrale, vielen lieben Dank für die ganzen Infos.
1: Dankeschön.

Knut Tequila hier im neuen Country Morgen auf The Wolf, Deutschlands Country Radio. Schön, dass ihr mit dabei seid. Wir machen direkt weiter. Legendär wird sie jetzt mit Johnny Cash, I Walk the Line. Schönen Mittwoch.

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0: Jetzt gibt es bei uns die Top 5 Fakten über Waylon Jennings, die man selbst im Country-Mekka Nashville nicht kennt. I'm a rambling man. Don't give your heart to a rambling man. Fakt 5. Waylon Jennings hat eine Zeit lang mit Johnny Cash zusammengewohnt.
1: Fakt 4.
0: Jennings und Buddy Holly waren gute Freunde. Zum Geburtstag überraschte Buddy ihn mit einem Motorrad in seinem Hotelzimmer. Jennings zögerte nicht lange und ließ den Motor direkt im Zimmer aufheulen.
1: Fakt 3.
0: Waylon Jennings war einmal so unzufrieden mit dem Setup einer Talkshow, dass er die Show kurz vor Sendestart verlassen hat.
1: Fakt 2.
0: Die erste Zeile seines Songs Bell of the Ball ist gleichzeitig die Inschrift seines Grabsteins.
1: Fakt 1.
0: Während der Vertragshandlungen 1973 forderte Waylon Jennings $25.000 mehr. Als er auf die Toilette ging, stimmte RCA zu. Sein Manager kommentierte, der Toilettengang war $25.000 wert.

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2: Mit Fabian Wernberger. Auch in Rheinland-Pfalz leben mehr Menschen in Armut. Laut dem Paritätischen Wohlfahrtsverband liegt die Armutsquote im Land inzwischen bei fast 16%. Damit bleibt Rheinland-Pfalz zwar knapp unter dem Bundesdurchschnitt, der Anteil ist in den letzten 2 Jahren aber deutlich gestiegen. Besonders betroffen ist die Region Trier. Dort gilt mehr als jeder 5. Mensch als arm. Bundesweit leben laut dem neuen Bericht 13,3 Millionen Menschen in Armut. Der Verband warnt vor weiteren Einschnitten bei sozialen Leistungen. Gerade in stark betroffenen Regionen brauche es eine verlässliche soziale Infrastruktur. Nötig seien unter anderem bezahlbares Wohnen, sichere Einkommen und Beratungsangebote vor Ort. Sogenannte Handyblitzer könnte es bald auch in Baden-Württemberg geben. Laut dem Innenministerium wird gerade geschaut, welche rechtlichen Grundlagen nötig wären. Laut einer Sprecherin war Ablenkung am Steuer landesweit die Ursache für knapp 1/10 aller tödlichen Unfälle. In Rheinland-Pfalz wird die Technik schon seit März letzten Jahres eingesetzt. In Hessen sind bei der Prüfung zum ersten juristischen Staatsexamen 24 Klausuren auf dem Postweg verloren gegangen. Die Junge Union spricht von einem erschütterten Vertrauen in die Verlässlichkeit des Prüfungsamtes. Am Freitag wird es am legendären Nürburgring in der Eifel wieder laut bei Rock am Ring. Der ADAC empfiehlt jetzt vorab mehr Zeit einzuplanen und möglichst auf Shuttlebusse oder Fahrgemeinschaften zu setzen.
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3: Hallo auf die Straßen. Aktuell liegen uns keine Meldungen vor. Ihr habt freie Fahrt. In 30 Minuten gibt es hier das nächste Update. Kommt gut und sicher an euer Ziel.
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3: In Viernheim haben wir aktuell 13 Grad. In Bitburg ebenfalls 13, während Lahnstein 10 Grad meldet. Und so wird das Wetter heute. Es erwartet euch ein Tag mit Wolken und Regen. Das Ganze bei maximal 23 Grad.
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4: Hey ho, wunderschönen guten Morgen, wunderschönen Mittwoch. Gleich wollen wir nochmal Hank Williams Jr. so richtig schön abfeiern. Heute ja natürlich wieder unser Legendentag. Jetzt geht's aber erstmal weiter mit einer tollen Akustikversion. Genauso kommt man doch gut rein in diesen Tag. Taylor Swift, The Fate of Ophelia. Schönen guten Morgen.

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1: Und jetzt schauen wir auf jemanden, der wohl aus der berühmtesten Country-Familie aller Zeiten kommt. Die Rede ist natürlich von Hank Williams Jr.

Wäre das noch nicht genug, gibt es ja noch einen Country-Sänger in der Familie, nämlich seinen Sohn, Hank Williams III. Ich weiß, da kann man schon mal schnell den Überblick verlieren, aber nicht nur seine familiäre Geschichte ist einmalig, auch sein Werdegang sonst. Williams Junior trat nämlich schon mit 8 Jahren mit den Songs seines Vaters auf der Bühne auf. Doch fast wäre aus seiner Karriere nie was geworden, denn in den frühen 70er Jahren überlebte er nur knapp einen schweren Bergunfall, der auch zu schweren Gesichtsverletzungen führte. Nach einer schwierigen Zeit und mehreren Operationen kehrte er aber mit einem neuen bärtigen Aussehen zurück und vor allem mit einem veränderten musikalischen Stil. Im Jahr 2020 wurde er dann völlig zu Recht in die Country Music Hall of Fame aufgenommen, denn er ist einfach eine Legende des Country und von ihm gibt's jetzt auch einen seiner größten Songs hier.

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Jackson Dean, Don't Come Looking. Erst 25 ist der gute Jackson. Super entspannter Typ, gerade erst mit ihm quatschen können, nämlich beim Country-to-Country-Festival. Da war er ja einer der Headliner. Und er gibt ja selbst auch nochmal in diesem Jahr in Deutschland ein paar Gigs. Also da können wir noch ein bisschen was von ihm erwarten. Und mega interessant,

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1: Ich bin David Riemer. Im deutschen Rentensystem muss sich etwas ändern, damit es finanziell nicht zusammenbricht. Die Bundesregierung bereitet eine Reform vor. Eine Berechnung im Auftrag der Bertelsmann Stiftung zeigt jetzt, pro Rentnerjahrgang können 9,5 Milliarden Euro eingespart werden, wenn die Rente mit 63 abgeschafft werden würde.
2: Wer 45 Jahre lang gearbeitet und in die Rentenkasse eingezahlt hat, darf ohne Abzüge in Rente gehen, auch wenn das Regeleintrittsalter noch nicht erreicht ist. Das hatte die SPD zu Zeiten von CDU-Kanzlerin Merkel durchgesetzt. Etwa 250.000 Menschen nutzt die Regelung pro Jahr. Sie abzuschaffen würde nicht nur Milliarden sparen, so die Studie. In Zeiten des Fachkräftemangels ständen rechnerisch auch 125.000 Vollzeitarbeitskräfte mehr zur Verfügung. Klar ist, dass Einschnitte bei der Rente kommen müssen. Schwerfallen werden sie vor allem der SPD. Aus Berlin Jan-Henner Reitze.
1: Ein Mann hat in Dortmund auf einen Polizisten geschossen und sich danach in eine Wohnung mit seinen drei Kindern verschanzt. Erst am frühen Morgen hat er sich der Polizei ergeben.
3: Den Kindern geht es den Umständen entsprechend gut, sagte ein Polizeisprecher. Der 51-jährige Mann hatte am Abend im Stadtteil Höchsten auf einen Polizisten geschossen und war danach in seine Wohnung geflüchtet. Dort verschanzte er sich mit seinen drei Kindern. Der Beamte wurde nur leicht verletzt. Eine Schussweste habe Schlimmeres verhindert, so die Polizei. Angesichts der schwierigen Lage rückte neben Spezialeinsatzkräften auch eine Verhandlungsgruppe der Polizei an, die Kontakt zu dem Täter aufnehmen konnte. Am frühen Morgen folgte schließlich die Entwarnung. Die genauen Hintergründe des Vorfalls sind unklar. Tine Klimach, Nachrichtenredaktion.
1: Die EU plant für diesen Sommer ihren bisher größten Einsatz gegen Waldbrände. Angesichts der zunehmenden Waldbrandgefahr in ganz Europa werden fast 800 Feuerwehrleute aus 14 Ländern an besonders gefährdeten Gegenden in Zypern, Griechenland, Italien, Frankreich, Spanien und Portugal stationiert.

0: koordiniert, das teilte EU-Kommissionspräsidentin von der Leyen mit. Mit einer Grußbotschaft aus dem Flughafen Tower ist die Fußballnationalmannschaft in Amerika angekommen. Nach einem 8-stündigen Flug landete Bundestrainer Nagelsmann mit seinem Team am späten Abend deutscher Zeit in Chicago. Welcome to the German Team begrüßten die Fluglotsen den DFB-Tross nach der Landung. Das letzte Testspiel für die WM findet am kommenden Samstag gegen Co-Gastgeber USA statt.
1: Und jetzt für euch das Südwesten-Update. Natalia Nürnberger. Sogenannte Handyblitzer könnte es bald auch in Baden-Württemberg geben. Laut dem Innenministerium wird gerade geschaut, welche rechtlichen Grundlagen nötig wären. In Hessen sind bei der Prüfung zum ersten juristischen Staatsexamen 24 Klausuren auf dem Postweg verloren gegangen. Junge Union spricht von einem erschütterten Vertrauen in die Verlässlichkeit des Prüfungsamtes. Am Freitag wird es am legendären Nürburgring in der Eifel wieder laut bei Rock am Ring. Der ADAC empfiehlt jetzt vorab mehr Zeit einzuplanen und möglichst auf Shuttlebusse oder Fahrgemeinschaften zu setzen.
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3: Auf der A643 Richtung Wiesbaden gibt es zwischen dem Dreieck Mainz und Mainz-Mombach einen Kilometer Stau. Auf der A61 Richtung Koblenz steht zwischen dem Rastplatz Goldene Meile und dem Rastplatz Hassel eine ungesicherte Unfallstelle auf der linken Spur. Die Polizei ist im Einsatz. Gute Fahrt.
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3: In Neustadt an der Weinstraße haben wir aktuell 13 Grad. In Darmstadt sind es 12 Grad und auch in Bitburg 13 Grad. Und so wird das Wetter heute. Es erwartet euch ein Tag mit Wolken und Regen. Das Ganze bei maximal 23 Grad.
4: Schönen guten Morgen, wunderschöne Mittwoche, Mittwoch 3. Juni. Man hört es vielleicht meiner Stimme so ein bisschen an. Ich war gestern Abend mal wieder auf einem Konzert, am Sonntag erst bei Zach Bryan. Gestern Abend war es dann für mich ein bisschen rockiger. Ich habe mir nämlich das einzige exklusive Deutschlandkonzert von Iron Maiden gegeben. War auch richtig, richtig geil. Das war im Stadion in Hannover ausverkauft. Also das war auch ziemlich, ziemlich fett, muss ich sagen. Aber jetzt starten wir erstmal ganz sanft und ruhig rein mit gutem Country auf jeden Fall in diesem Mittwoch. Das ist der neue Country-Morgen hier auf The Wolf. Ich bin Cedric Kunz und ich habe jetzt Post Malone für euch mit Right About You.

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Hold the Dominion, Late Great Heartbreak. Bald ja auch raus, das neue Album von Old Dominion gibt's dann natürlich auch hier bei mir im neuen Country Morgen auf The Wolf, Deutschlands Country Radio. Und den Boss, den gibt's ja sowieso hier. Bruce Springsteen jetzt mit Cover Me. Schönen Mittwoch.

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1: Hey Wölfe, hier ist euer Country-Baron und ich habe jetzt drei Geschichten zu unserer Legende Dolly Parton. Dolly Parton schrieb 1973 I Will Always Love You als Abschiedslied für ihren Mentor Porter Wagoner, als sie dessen Show verlassen hatte. Die Country-Version war schon ein Hit, aber als Whitney Houston den Song 1992 für The Bodyguard gecovert hatte, wurde er weltweit berühmt. Houstons Version machte das Lied noch legendärer und zeigte, wie zeitlos Dollys Original ist. '95 startete Dolly Parton die Imagination Library, ein Programm, das kostenlose Bücher an Kinder in armen Gegenden verteilt. Was als kleines Projekt in Tennessee begonnen hatte, ist mittlerweile ein weltweiter Erfolg. Heute bekommen über 2 Millionen Kinder in den USA, Kanada und Großbritannien regelmäßig Bücher, was Dollys Engagement für Bildung unterstreicht. Jolene, Jolene, Jolene, Jolene. 1999 wurde Dolly Parton in die Country Music Hall of Fame aufgenommen. Das ist wie der Oscar der Country Musik. Ihre Aufnahme war ein riesiger Karrieremoment und würdigte ihren riesigen Einfluss auf das Genre und ihre Pionierarbeit im Country-Bereich.
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3: Natalia Nürnberger. Auch in Rheinland-Pfalz leben mehr Menschen in Armut. Laut dem Paritätischen Wohlfahrtsverband liegt die Armutsquote im Land inzwischen bei fast 16%. Damit bleibt Rheinland-Pfalz zwar knapp unter dem Bundesdurchschnitt, der Anteil ist in den letzten 2 Jahren aber deutlich gestiegen. Besonders betroffen ist die Region Trier. Dort gilt mehr als jeder 5. Mensch als arm. Bundesweit leben laut dem neuen Bericht 13,3 Millionen Menschen in Armut. Der Verband warnt vor weiteren Einschnitten bei sozialen Leistungen. Gerade in stark betroffenen Regionen brauche es eine verlässliche soziale Infrastruktur. Nötig seien unter anderem bezahlbares Wohnen, sichere Einkommen und Beratungsangebote vor Ort. Sogenannte Handyblitzer könnte es bald auch in Baden-Württemberg geben. Laut dem Innenministerium wird gerade geschaut, welche rechtlichen Grundlagen nötig wären. Laut einer Sprecherin war Ablenkung am Steuer landesweit die Ursache für knapp 1/10 aller tödlichen Unfälle. In Rheinland-Pfalz wird die Technik schon seit März letzten Jahres eingesetzt. In Hessen sind bei der Prüfung zum ersten juristischen Staatsexamen 24 Klausuren auf dem Postweg verloren gegangen. Die Junge Union spricht von einem erschütterten Vertrauen in die Verlässlichkeit des Prüfungsamtes. Am Freitag wird es am legendären Nürburgring in der Eifel wieder laut bei Rock am Ring. Der ADAC empfiehlt jetzt vorab mehr Zeit einzuplanen und möglichst auf Shuttlebusse oder Fahrgemeinschaften zu setzen.
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4: Hier steht ihr aktuell am längsten. Auf der A643 Richtung Wiesbaden stockt der Verkehr zwischen dem Dreieck Mainz und Wiesbaden-Eppelallee auf 3 Kilometern. Ihr verliert mindestens 6 Minuten. Auf der A65 Richtung Ludwigshafen gibt es zwischen Neustadt Süd und Deidesheim 1 Kilometer Stau. Ihr verliert mindestens 4 Minuten. Auf der A61 Richtung Koblenz zwischen dem Rastplatz Goldene Meile und dem Rastplatz Hassel hat sich ein Unfall ereignet. Die Polizei ist vor Ort. Gute Fahrt.
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4: In Neustadt an der Weinstraße haben wir aktuell 13 Grad, in Mayen sind es 12 und Bad Ems meldet ebenfalls 12 Grad. Und so wird das Wetter heute. Es erwartet euch ein Tag mit Wolken und Regen, das Ganze bei maximal 23 Grad.
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0: Hey ho, euch allen einen wunderschönen guten Morgen. Neue Musik, die hört ihr ja immer jeden Freitag hier bei unseren Hot 20 Deutschlands Country Charts von 16 bis 18 Uhr am Nachmittag. Und eine Frau, die es dort in den letzten Wochen immer reingeschafft hat, das ist Kacey Musgraves und zwar mit diesem Song hier, Dry Spell. Richtig, richtig gut. Schönen Mittwoch.

0: Die bekannteste Horrorkomödie ist zurück, Scary Movie 6. Und ich muss sagen, ich freue mich viel, viel zu sehr darüber. Ist genau mein Humor. So richtig schön schlecht, so richtig schön stumpf.
1: Sollen wir uns drücken?
2: Würde ich echt gerne, aber ich bin jetzt Republikanerin, also sollte ich wohl Rassistin sein.
1: Oh, Kleine, ich glaube, alle Weißen sind Rassisten, also komm her.
2: Okay.
0: Oh. Und da natürlich die Frage, funktioniert das überhaupt noch im Jahr 2026? Und ich finde, ja, auf jeden Fall schon. Das ist genau das, was mir teilweise auch hier beim Stromberg-Film im letzten Jahr gefehlt hat. Scary Movie traut sich hier irgendwie so ein bisschen den Humor von damals zumindest so ein bisschen durchzuziehen.
3: Mein Gott, er hat sie abgestochen! Nicht sie! Meine Pronomen sind they, them! Er hat them abgestochen!
0: Ja, und ansonsten ist die Story natürlich mal wieder die gleiche.
4: Wir sind wieder da!
5: Ein Serienmörder treibt sein Unwesen.
6: Hallo, Houston.
7: Ich habe mich jahrelang darauf vorbereitet.
0: Aber ich sage auch mal so, für seine spannende Geschichte war Scary Movie jetzt ja noch nie bekannt. Man hört es vielleicht bei mir raus, ich bin auf jeden Fall begeistert. Also, wie gesagt, ich liebe ja auch einfach den Humor. Es kommt jetzt nicht ganz an die Originale, so mit Charlie Sheen ran. Da war der Humor nochmal ein Stück stumpfer, für mich also noch besser. Von mir gibt es trotzdem gute 4 von 5 Sterne. Also, wenn ihr genauso wie ich über stumpfe Witze lachen könnt, dann ist Scary Movie 6 genau das Richtige für euch jetzt in den deutschen Kinos.

0: Shania Twain mit ihrer ganzen neuen Nummer Dirty Rosie. Klingt richtig gut. Zuerst gehört hier bei uns im neuen Country Morgen auf Wolf, Deutschlands Country Radio. Schön, dass ihr mit dabei seid. Und legendär geht's direkt weiter, aber diesmal auch mit der wirklich legendären älteren Nummer. Ruby, don't take your love to town. Hier ist Kenny Rogers.
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1: Ich bin David Riemer. Die Abschaffung der abschlagsfreien Frührente für besonders langjährig Versicherte könnte die Staatskasse laut einer Berechnung um 9,5 Milliarden Euro pro Rentnerjahrgang entlasten. Das berichtet die Bertelsmann Stiftung. Jährlich nutzen bis zu 280.000 Beschäftigte die Möglichkeit, nach 45 Beitragsjahren vor dem regulären Rentenalter ohne Abschläge in Ruhestand zu gehen. Der Iran-Krieg hat Deutschlands Solarfirmen zu einem unverhofften Auftragsboom verholfen. Der kriegsbedingte Anstieg der Öl- und Gaspreise hat die Nachfrage privater Hausbesitzer nach Photovoltaikanlagen auf dem Dach sprunghaft steigen lassen. Das berichten der Bundesverband Solarwirtschaft und einige Unternehmen.
2: In manchen Wohnstraßen gibt es kaum noch Häuser ohne die großen Solarmodule auf dem Dach. Nach einer schwachen Nachfrage zu Jahresbeginn hat die kriegsbedingte Energiekrise der Branche neuen Schub gegeben. Auch die Kürzungspläne von Wirtschaftsministerin Reiche bei der Solarförderung haben einen Effekt. Die Neuaufträge für PV-Anlagen und Wärmepumpen türmen sich bei den Firmen. Auch große Konzerne wie E.ON sprechen von einer Verdopplung der privaten Kundenanfragen seit Beginn des Iran-Kriegs, sowohl im Vergleich zu den Vormonaten als auch zum Vorjahr. Das sei mit rein saisonalen Effekten nicht zu erklären. Ursula Winkler, Nachrichtenredaktion.
1: Vertreter von EU-Staaten und Europäischem Parlament haben sich noch nicht auf neue Fluggastrechte einigen können. Das Parlament lehnt einen Kompromiss ab, der die Rechte der Passagiere verwässert. Die Verhandlungen sollen fortgesetzt werden. Streitpunkt sind vor allem Entschädigungen bei Verspätungen. Die EU-Staaten wollen Ausgleichszahlungen erst ab 4 Stunden Verspätung. Das Parlament hält an der 3-Stunden-Grenze fest. Mit einer Grußbotschaft aus dem Flughafen Tower ist die Fußballnationalmannschaft in Amerika angekommen. Welcome to the German Team begrüßten die Fluglotsen den DFB-Tross nach der Landung. Das WM-Team landete am späten Abend deutscher Zeit in Chicago. Dort findet bereits heute die erste Trainingseinheit statt.
3: Sommerlich, windig, aber nicht zu heiß. So präsentiert sich Chicago in den kommenden Tagen. Das noble Teamhotel liegt etwas nördlich der Innenstadt mit Blick auf den Lake Michigan. Rund 20 Minuten sind es von dort bis zum Trainingszentrum von Chicago Fire, dem Ex-Club von Bastian Schweinsteiger. Hier will Bundestrainer Nagelsmann den Feinschliff vornehmen in den kommenden Tagen für das XXL-Turnier. Thomas Bremser, Sportredaktion.
1: Ein letztes Testspiel vor der WM gibt es am kommenden Samstag gegen Co-Gastgeber USA.
4: Und jetzt für euch das Südwesten-Update. Natalia Nürnberger. Sogenannte Handyblitzer könnte es bald auch in Baden-Württemberg geben. Laut dem Innenministerium wird gerade geschaut, welche rechtlichen Grundlagen nötig wären. In Hessen sind bei der Prüfung zum ersten juristischen Staatsexamen 24 Klausuren auf dem Postweg verloren gegangen. Junge Union spricht von einem erschütterten Vertrauen in die Verlässlichkeit des Prüfungsamtes. Am Freitag wird es am legendären Nürburgring in der Eifel wieder laut bei Rock am Ring. Der ADAC empfiehlt jetzt vorab, mehr Zeit einzuplanen und möglichst auf Shuttlebusse oder Fahrgemeinschaften zu setzen.
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5: Hier steht ihr aktuell am längsten. Auf der A643 Richtung Wiesbaden staut es sich zwischen dem Dreieck Mainz und der Schiersteiner Straße auf 6 Kilometern. Ihr verliert dort mindestens 13 Minuten. Auf der A65 Richtung Ludwigshafen gibt es zwischen Neustadt Süd und Deidesheim 2 Kilometer Stau. Dort sind mindestens 15 Minuten Zeitverlust einzuplanen. Auf der A602 Richtung Trier steht ihr zwischen Trier-Ehrang und dem Verteilerkreis 1 Kilometer. Ihr verliert dort mindestens 3 Minuten. Habt eine gute und sichere Fahrt.
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5: In Neustadt an der Weinstraße haben wir aktuell 13 Grad, auch in Darmstadt sind es 13 und Pforzheim meldet ebenfalls 13 Grad. Und so wird das Wetter heute. Es erwartet euch ein Tag mit Wolken und Regen, das Ganze bei maximal 22 Grad.
6: Euch allen einen wunderschönen guten Morgen. Mittwoch, 3. Juni, kurz nach 8. Ihr hört den neuen Country-Morgen hier auf The Wolf. Und heute am Mittwoch natürlich wollen wir mal wieder eine Legende im Country feiern. Genauer gesagt geht's heute dort um Hank Williams Jr. Die nächste Nummer von ihm gibt's direkt nach Tucker Wetmore Sunburn. Und jetzt Hayley Mae Campbell Flowers. Das Ganze in der wunderbaren Country-Version. Schön, dass ihr mit dabei seid. Schönen Mittwoch.

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1: Tucker Wetmore mit seiner neuen Nummer Sunburn hier im neuen Country Morgen auf The Wolf. Und Mittwochs, das bedeutet hier bei The Wolf immer, es ist Legendentag. Wir feiern jeden Mittwoch eine neue Legende im Country. Und heute wollen wir hochleben lassen Hank Williams Jr. Und Kollege Marius, der hat mal 5 Fakten, die ihr wahrscheinlich noch nicht über ihn wusstet, rausgesucht.
2: Mit 14 trat Hank schon für Radiosendungen in seiner Heimatstadt auf.
3: Fakt 4.
2: Hank gab häufig Autogramme, aber er unterschrieb oft mit verschiedenen Namen oder seltsamen Pseudonymen, je nach seiner Stimmung oder dem Anlass.
3: Fakt 3.
2: Hank Williams Grab in Montgomery, Alabama, ist ein beliebter Pilgerort für Country-Fans. Manche Fans sollen dort Schnapsflaschen und Gitarrenplektren hinterlassen, um dem Sänger zu huldigen.
3: Fakt 2.
2: Hank Williams lernte das Gitarrespielen von einem schwarzen Straßenmusiker namens Rufus T. Todd Payne.
3: Fakt 1.
2: Hank Williams hatte eine Vorliebe für Cowboy-Stiefel mit hohen Absätzen. Die haben ihn aber bei zu schnellen Bewegungen auf der Bühne gerne mal ins Stolpern gebracht.
1: Dank dir, Marius. Wisst ihr Bescheid? Hank Williams Jr. Heute feiern wir nochmal so richtig ab an unserem Legendentag. Jetzt mit dem nächsten Song. A Country Boy Can't

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0: 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Jackson Dean, Don't Come Looking. Erst 25 ist der gute Jackson. Super entspannter Typ, gerade erst mit ihm quatschen können, nämlich beim Country to Country Festival. Da war er ja einer der Headliner. Und er gibt ja selbst auch nochmal in diesem Jahr in Deutschland ein paar Gigs. Also da können wir noch ein bisschen was von ihm erwarten. Und mega interessant, er hat mir mal so den größten Unterschied zwischen Festivals in Deutschland und in den Staaten verraten.
1: Festivals in the States are wild. Very wild. A lot of getting baked alive by the sun at 2 o'clock. I like it over here doing it inside. But the biggest difference is the attention. I feel like everybody on this side of the sea is really tentative and wanting to be with it.
0: Halten wir also fest, in den USA ist es zu warm und hier passen wir besser auf. Nehmen wir so mit, oder? Aber wie kann man denn auch so einer großartigen Stimme nicht lauschen? Unser Song des Tages hier bei The Wolf, der kommt heute von Jackson Dean, Don't Come Looking.

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4: Natalia Nürnberger. Auch in Rheinland-Pfalz leben mehr Menschen in Armut. Laut dem Paritätischen Wohlfahrtsverband liegt die Armutsquote im Land inzwischen bei fast 16%. Damit bleibt Rheinland-Pfalz zwar knapp unter dem Bundesdurchschnitt, der Anteil ist in den letzten 2 Jahren aber deutlich gestiegen. Besonders betroffen ist die Region Trier. Dort gilt mehr als jeder 5. Mensch als arm. Bundesweit leben laut dem neuen Bericht 13,3 Millionen Menschen in Armut. Der Verband warnt vor weiteren Einschnitten bei sozialen Leistungen. Gerade in stark betroffenen Regionen brauche es eine verlässliche soziale Infrastruktur. Nötig seien unter anderem bezahlbares Wohnen, sichere Einkommen und Beratungsangebote vor Ort. Sogenannte Handyblitzer könnte es bald auch in Baden-Württemberg geben. Laut dem Innenministerium wird gerade geschaut, welche rechtlichen Grundlagen nötig wären. Laut einer Sprecherin war Ablenkung am Steuer landesweit die Ursache für knapp 1/10 aller tödlichen Unfälle. In Rheinland-Pfalz wird die Technik schon seit März letzten Jahres eingesetzt. In Hessen sind bei der Prüfung zum ersten juristischen Staatsexamen 24 Klausuren auf dem Postweg verloren gegangen. Die Junge Union spricht von einem erschütterten Vertrauen in die Verlässlichkeit des Prüfungsamtes. Am Freitag wird es am legendären Nürburgring in der Eifel wieder laut bei Rock am Ring. Der ADAC empfiehlt jetzt vorab mehr Zeit einzuplanen und möglichst auf Shuttlebusse oder Fahrgemeinschaften zu setzen.
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5: Hier steht ihr aktuell am längsten. Auf der A644 Richtung Wiesbaden. Zwischen dem Dreieck Mainz und Wiesbaden-Eppelallee gibt es 4 Kilometer stockenden Verkehr. Rechnet mit 8 Minuten Zeitverlust. Auf der A60 Richtung Bingen staut es sich zwischen Mainz-Finden und dem Dreieck Mainz auf 1 Kilometer. Ihr braucht dort 3 Minuten länger. Auf der A61 Richtung Koblenz rollt der Verkehr zwischen Rheinböllen und Laudert nur zäh. Dort verliert ihr 1 Minute. Habt eine gute und sichere Fahrt.
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5: In Remagen sind es aktuell 13 Grad. In Bad Dürkheim haben wir 14, genauso in Lahnstein. Und so wird das Wetter heute. Es erwartet euch ein Tag mit Wolken und Regen, das Ganze bei maximal 22 Grad.
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6: Hey ho, einen wunderschönen guten Morgen. Kurz nach 8:30 haben wir schon wieder hier den neuen Country Morgen auf The Wolf. Mit mir ist Cedric Kunz. Ich grüße euch und lasst uns gar nicht lange rumquatschen. Lieber mit guter Musik doch in diesen Mittwoch reinstarten. Gleich mit Ronnie Dunn, Brown Eyed Girl. Und jetzt gibt's Dasher, Austin, Boots, Stop Working. Schönen guten Morgen.

0: Weltmeisterschaft in Kanada, Mexiko und den USA steht vor der Tür und ich merke allein schon an meinem Instagram- und Facebook-Feed, ja, auch Deutschland kommt so langsam im WM-Fieber. Ich habe da nämlich 1000 verschiedene Werbeanzeigen von irgendwelchen billigen Nationaltrikots für den Preis einer Pizza, Fanschals für ein paar Euro, stylische Gadgets zum Mini-Preis. Das Problem ist ja nur, hinter vielen von solchen Billigangeboten stecken eigentlich Produkte, die nicht den europäischen Sicherheitsstandards entsprechen. Heißt, manche können aufgrund enthaltener Schadstoffe sogar gefährlich sein. Woran man jetzt riskante Billigware erkennt, welche Produkte besonders kritisch sind und worauf vor dem Klick auf jetzt kaufen geachtet werden sollte, darüber sprechen wir jetzt mit Olesja Jäger von der Verbraucherzentrale. Hallo Frau Jäger.
1: Guten Tag.
0: Frau Jäger, die meisten Menschen gehen wahrscheinlich davon aus, dass so auf großen Plattformen ja nur geprüfte und sichere Produkte verkauft werden. Ist das Vertrauen denn gerechtfertigt?
1: Ja, also grundsätzlich verständlich. Große Plattformen wirken ja auch seriös und etabliert. Sie sind aber auch ein Einfallstor für gefährliche Produkte. Und Untersuchungen des Verbraucherzentrale Bundesverbands zeigen hier, dass viele Artikel, insbesondere aus Drittstaaten, etwa China, Sicherheitsstandards nicht erfüllen. Selbst Produkte, für die bereits offizielle Sicherheitswarnungen vorliegen, wie Smartwatch, die Blutzucker messen sollen, werden trotzdem weiterhin online angeboten.
0: Was für Probleme können Billigprodukte denn verursachen, selbst wenn sie den Sicherheitsstandards entsprechen?
1: Produkte sind hier nicht lange haltbar. Sie nutzen sich schnell ab, landen schnell im Müll und schlechte Verarbeitungsqualität bedeutet auch hier, dass die Produkte kaum reparierbar sind. Und niedrige Löhne spiegeln sich oft auch in schlechten Produktionsbedingungen wider. Niedrige Löhne und schlechte Arbeitsstandards.
0: Was würden Sie denn sagen, wie können sich denn die Verbraucher jetzt beim Online-Kauf wirksam wirklich vor so welchen Risiken schützen?
1: Genau prüfen, ist der Anbieter klar identifizierbar? Hat er seinen Sitz in Europa? Woher kommt die Ware? Besonders bei günstigen Produkten aus Drittstaaten darauf achten, dass diese Produkte bei einer Retour oftmals auch teuer ins Ausland versendet werden müssen. Habe ich keinen Ansprechpartner in Europa, bedeutet das für mich, für die gesamte Produktlebensdauer bleibe ich hier ohne Support. Und hier auch auf Prüfzeichen achten, hohes Maß an Sicherheit bieten mir unabhängige Prüfzeichen wie das GS-Zeichen für geprüfte Sicherheit.
0: Olesja Jäger von der Verbraucherzentrale, vielen lieben Dank für die ganzen Infos.
1: Dankeschön.

Max McKnown, A Lot More Free, hier bei mir im Country Morgen auf The Wolf. 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Weiter geht's jetzt mit Johnny Cash, Ring of Fire.

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1: Ich bin David Riemer. Die Abschaffung der abschlagsfreien Frührente für besonders langjährig Versicherte könnte die Staatskasse laut einer Berechnung um 9,5 Milliarden Euro pro Rentnerjahrgang entlasten. Das berichtet die Bertelsmann Stiftung. Jährlich nutzen bis zu 280.000 Beschäftigte die Möglichkeit, nach 45 Beitragsjahren vor dem regulären Rentenalter ohne Abschläge in Ruhestand zu gehen. Der Iran-Krieg hat Deutschlands Solarfirmen zu einem unverhofften Auftragsboom verholfen. Der kriegsbedingte Anstieg der Öl- und Gaspreise hat die Nachfrage privater Hausbesitzer nach Photovoltaikanlagen auf dem Dach sprunghaft steigen lassen. Das berichten der Bundesverband Solarwirtschaft und einige Unternehmen.
2: In manchen Wohnstraßen gibt es kaum noch Häuser ohne die großen Solarmodule auf dem Dach. Nach einer schwachen Nachfrage zu Jahresbeginn hat die kriegsbedingte Energiekrise der Branche neuen Schub gegeben. Auch die Kürzungspläne von Wirtschaftsministerin Reiche bei der Solarförderung haben einen Effekt. Die Neuaufträge für PV-Anlagen und Wärmepumpen türmen sich bei den Firmen. Auch große Konzerne wie E.ON sprechen von einer Verdopplung der privaten Kundenanfragen seit Beginn des Iran-Kriegs, sowohl im Vergleich zu den Vormonaten als auch zum Vorjahr. Das sei mit rein saisonalen Effekten nicht zu erklären. Ursula Winkler, Nachrichtenredaktion.
1: Vertreter von EU-Staaten und Europäischem Parlament haben sich noch nicht auf neue Fluggastrechte einigen können. Das Parlament lehnt einen Kompromiss ab, der die Rechte der Passagiere verwässert. Die Verhandlungen sollen fortgesetzt werden. Streitpunkt sind vor allem Entschädigungen bei Verspätungen. Die EU-Staaten wollen Ausgleichszahlungen erst ab 4 Stunden Verspätung. Das Parlament hält an der 3-Stunden-Grenze fest. Mit einer Grußbotschaft aus dem Flughafen Tower ist die Fußballnationalmannschaft in Amerika angekommen. Welcome to the German Team begrüßten die Fluglotsen den DFB-Tross nach der Landung. Das WM-Team landete am späten Abend deutscher Zeit in Chicago. Dort findet bereits heute die erste Trainingseinheit statt.
3: Sommerlich, windig, aber nicht zu heiß. So präsentiert sich Chicago in den kommenden Tagen. Das noble Teamhotel liegt etwas nördlich der Innenstadt mit Blick auf den Lake Michigan. Rund 20 Minuten sind es von dort bis zum Trainingszentrum von Chicago Fire, dem Ex-Club von Bastian Schweinsteiger. Hier will Bundestrainer Nagelsmann den Feinschliff vornehmen in den kommenden Tagen für das XXL-Turnier. Thomas Bremser, Sportredaktion.
1: Ein letztes Testspiel vor der WM gibt es am kommenden Samstag gegen Co-Gastgeber USA.
4: Und jetzt für euch das Südwesten-Update. Natalia Nürnberger. Sogenannte Handyblitzer könnte es bald auch in Baden-Württemberg geben. Laut dem Innenministerium wird gerade geschaut, welche rechtlichen Grundlagen nötig wären. In Hessen sind bei der Prüfung zum ersten juristischen Staatsexamen 24 Klausuren auf dem Postweg verloren gegangen. Die Junge Union spricht von einem erschütterten Vertrauen in die Verlässlichkeit des Prüfungsamtes. Am Freitag wird es am legendären Nürburgring in der Eifel wieder laut bei Rock am Ring. Der ADAC empfiehlt jetzt vorab mehr Zeit einzuplanen und möglichst auf Shuttlebusse oder Fahrgemeinschaften zu setzen.
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5: Hier steht ihr aktuell am längsten. Auf der A643 Richtung Wiesbaden gibt es zwischen dem Dreieck Mainz und Wiesbaden-Eppelallee 3 Kilometer Stau. Ihr verliert dort mindestens 7 Minuten. Auf der A602 Richtung Trier stockt der Verkehr zwischen Trier-Ehrang und dem Verteilerkreis Trier. Rechnet mit mindestens 2 Minuten Zeitverlust. Gute Fahrt.
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5: In Groß-Gerau sind es aktuell 15 Grad, in Pforzheim haben wir 14 Grad, genauso

0: wie in Trier. Und so wird das Wetter heute. Es erwartet euch ein Tag mit Wolken und Regen, das Ganze bei maximal 22 Grad.
1: Einen wunderschönen guten Morgen, wunderschönen Mittwoch euch allen. Mittwoch, 3. Juni, kurz nach 9 haben wir es. Jetzt werde ich auch so langsam wieder ein bisschen wacher. Gestern Abend noch lange auf dem Konzert gewesen von Iron Maiden, war ein bisschen rockiger, war aber auf jeden Fall richtig, richtig gut. Wir machen weiter mit den Chicks jetzt gleich. Stand by your man und davor gibt es noch Morgan Wallen, just in case. Ihr hört den neuen Country Morgen hier auf The Wolf. Ich bin Cedric Kunz. Schön, dass ihr mit dabei seid.

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Adrian Nunez, Don't Wanna Go Home, Nummer aus dem letzten Jahr hier bei The Wolf. Ihr hört den neuen Country Morgen mit mir, Cedric Kunz. Ich grüße euch und wir machen weiter. Legendär jetzt mit Eric Clapton, Promises. Schönen guten Morgen.

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1: Mit Fabian Mörnberger. Auch in Rheinland-Pfalz leben mehr Menschen in Armut. Laut dem Paritätischen Wohlfahrtsverband liegt die Armutsquote im Land inzwischen bei fast 16%. Damit bleibt Rheinland-Pfalz zwar knapp unter dem Bundesdurchschnitt, der Anteil ist in den letzten 2 Jahren aber deutlich gestiegen. Besonders betroffen ist die Region Trier. Dort gilt mehr als jeder 5. Mensch als arm. Bundesweit leben laut dem neuen Bericht 13,3 Millionen Menschen in Armut. Der Verband warnt vor weiteren Einschnitten bei sozialen Leistungen. Gerade in stark betroffenen Regionen brauche es eine verlässliche soziale Infrastruktur. Nötig seien unter anderem bezahlbares Wohnen, sichere Einkommen und Beratungsangebote vor Ort. Sogenannte Handyblitzer könnte es bald auch in Baden-Württemberg geben. Laut dem Innenministerium wird gerade geschaut, welche rechtlichen Grundlagen nötig wären. Laut einer Sprecherin war Ablenkung am Steuer landesweit die Ursache für knapp 1/10 aller tödlichen Unfälle. In Rheinland-Pfalz wird die Technik schon seit März letzten Jahres eingesetzt. In Hessen sind bei der Prüfung zum ersten juristischen Staatsexamen 24 Klausuren auf dem Postweg verloren gegangen. Die Junge Union spricht von einem erschütterten Vertrauen in die Verlässlichkeit des Prüfungsamtes. Am Freitag wird es am legendären Nürburgring in der Eifel wieder laut bei Rock am Ring. Der ADAC empfiehlt jetzt vorab mehr Zeit einzuplanen und möglichst auf Shuttlebusse oder Fahrgemeinschaften zu setzen.
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2: Hier steht ihr aktuell am längsten. Auf der A643 Richtung Wiesbaden gibt es zwischen dem Dreieck Mainz und dem Schiersteiner Kreuz 4 Kilometer Stau. Auf der A571 Richtung Sinzig stockt der Verkehr zwischen der B266 und Löhndorf auf 1 Kilometer. Auf der A48 Richtung Dernbach ist der Verkehr zwischen Koblenz Nord und Bendorf dichter. Gute Fahrt.
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2: In Lahnstein zeigt das Thermometer 14 Grad, in Limburg ebenfalls 14. Bad Kreuznach meldet 15 Grad. Und so wird das Wetter heute. Es erwartet euch ein Tag mit Wolken und Regen, das Ganze bei maximal 22 Grad.
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3: Hey yo, wunderschönen Mittwoch. Schön, dass ihr mit dabei seid hier im neuen Country Morgen. Ich habe jetzt gleich Kurs Wundel für euch mit Drinkabye und davor gibt's noch Stella Lefty und Boston, ihre ganz, ganz neue Nummer.
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1: Und jetzt schauen wir auf jemanden, der wohl aus der berühmtesten Country-Familie aller Zeiten kommt. Die Rede ist natürlich von Hank Williams Jr.

Sein Vater war nämlich niemand Geringeres als der große Hank Williams, der ja unter anderem auch Musikgrößen wie Johnny Cash oder auch Bob Dylan in ihrer Musik inspiriert hat. 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

das noch nicht genug, gibt es ja noch einen Country-Sänger in der Familie, nämlich seinen Sohn, Hank Williams III. Ich weiß, da kann man schon mal schnell den Überblick verlieren, aber nicht nur seine familiäre Geschichte ist einmalig, auch sein Werdegang sonst. Williams Jr. trat nämlich schon mit 8 Jahren mit den Songs seines Vaters auf der Bühne auf. Doch fast wäre aus seiner Karriere nie was geworden, denn in den frühen 70er Jahren überlebte er nur knapp einen schweren Bergunfall, der auch zu schweren Gesichtsverletzungen führte. Nach einer schwierigen Zeit und mehreren Operationen kehrte er aber mit einem neuen bärtigen Aussehen zurück und vor allem mit einem veränderten musikalischen Stil. And I get whiskey bent, hell bent. Im Jahr 2020 wurde er dann völlig zu Recht in die Country Music Hall of Fame aufgenommen, denn er ist einfach eine Legende des Country und von ihm gibt's jetzt auch einen seiner größten Songs hier.

0: 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Jackson Dean, Don't Come Looking. Erst 25 ist der gute Jackson. Super entspannter Typ, gerade erst mit ihm quatschen können, nämlich beim Country to Country Festival. Da war er ja einer der Headliner. Und er gibt ja selbst auch nochmal in diesem Jahr in Deutschland ein paar Gigs. Also da können wir noch ein bisschen was von ihm erwarten. Und mega interessant, er hat mir mal so den größten Unterschied zwischen Festivals in Deutschland und in den Staaten verraten.
1: Festivals in the States are wild. Very wild. A lot of getting baked alive by the sun at 2 o'clock. I like it over here doing it inside. But the biggest difference is the attention. I feel like everybody on this side of the sea is really tentative and wanting to be with it.
0: Halten wir also fest, in den USA ist es zu warm und hier passen wir besser auf. Nehmen wir so mit, oder? Aber wie kann man denn auch so einer großartigen Stimme nicht lauschen? Unser Song des Tages hier bei The Wolf, der kommt heute von Jackson Dean, Don't Come Looking.

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1: Ich bin David Riemer. Die Abschaffung der abschlagsfreien Frührente für besonders langjährig Versicherte könnte die Staatskasse laut einer Berechnung um 9,5 Milliarden Euro pro Rentnerjahrgang entlasten. Das berichtet die Bertelsmann Stiftung. Jährlich nutzen bis zu 280.000 Beschäftigte die Möglichkeit, nach 45 Beitragsjahren vor dem regulären Rentenalter ohne Abschläge in den Ruhestand zu gehen. Die Bundesregierung will bald über ein Reformpaket zur Rente entscheiden. Aufatmen in Dortmund. Ein bewaffneter Gewalttäter, der einen Polizisten angeschossen und sich stundenlang mit seinen Kindern in einer Wohnung verschanzt hat, hat sich am frühen Morgen ergeben. Er wurde festgenommen. Der Beamte sei leicht verletzt worden. Eine Schussweste habe Schlimmeres verhindert. Polizeisprecher Tobias Bokarius sagte:
2: Die Mutter konnte bereits um 21.15 Uhr den Rettungskräften zugeführt werden, wurde da auch intensiv betreut, da sie ziemlich unter dem Eindruck des Geschehens stand. Ob die Mutter sich womöglich auch zwischenzeitlich in dieser Wohnung aufgehalten hat, wissen wir noch nicht. Das müssen jetzt auch die weiteren Ermittlungen zeigen. Im Vordergrund stand erstmal die Betreuung dieser Frau, damit es ihr wieder gut geht. Und danach wird sie selbstverständlich auch durch Polizeikräfte vernommen.
1: Den drei Kindern gehe es den Umständen entsprechend gut, so der Sprecher weiter. Die USA und der Iran haben sich eines der schwersten Feuergefechte seit Beginn der Waffenruhe geliefert. Irans Revolutionsgarden feuerten in der Nacht Raketen und Drohnen auf Kuwait und Bahrain. Das US-Militär griff eine iranische Militäreinrichtung auf einer Insel in der Straße von Hormuz an. Mit jeder neuen Attacke wächst die Furcht vor einer erneuten Eskalation des Kriegs. Mit einer Grußbotschaft aus dem Flughafentower ist die Fußballnationalmannschaft in Amerika angekommen. Welcome to the German Team begrüßten die Fluglotsen den DFB-Tross nach der Landung. Das WM-Team landete am späten Abend deutscher Zeit in Chicago. Dort findet bereits heute die erste Trainingseinheit statt.
3: Sommerlich, windig, aber nicht zu heiß. So präsentiert sich Chicago in den kommenden Tagen. Das noble Teamhotel liegt etwas nördlich der Innenstadt mit Blick auf den Lake Michigan. Rund 20 Minuten sind es von dort bis zum Trainingszentrum von Chicago Fire, dem Ex-Club von Bastian Schweinsteiger. Hier will Bundestrainer Nagelsmann den Feinschliff vornehmen in den kommenden Tagen für das XXL-Turnier. Thomas Bremser, Sportredaktion.
1: Das letzte Testspiel vor der WM gibt es am kommenden Samstag gegen Co-Gastgeber USA.
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1: Ich bin David Riemer. In der von Russland annektierten Region Donetsk sind nach Angaben der Besatzungsbehörden bei einem ukrainischen Drohnenangriff auf einen Reisebus mindestens 7 Menschen getötet worden, 11 weitere wurden verletzt. Die Angaben sind nicht unabhängig überprüfbar. Die Ukraine betont nur militärische Ziele anzugreifen. Bei russischen Angriffen auf ukrainische Städte starben gestern mehr als 20 Menschen, über 100 wurden verletzt. Der Iran-Krieg hat Deutschlands Solarfirmen zu einem unverhofften Auftragsboom verholfen. Der kriegsbedingte Anstieg der Öl- und Gaspreise hat die Nachfrage privater Hausbesitzer nach Photovoltaikanlagen auf dem Dach sprunghaft steigen lassen. Das berichten der Bundesverband Solarwirtschaft und einige Unternehmen.
4: In manchen Wohnstraßen gibt es kaum noch Häuser ohne die großen Solarmodule auf dem Dach. Nach einer schwachen Nachfrage zu Jahresbeginn hat die kriegsbedingte Energiekrise der Branche neuen Schub gegeben. Auch die Kürzungspläne von Wirtschaftsministerin Reiche bei der Solarförderung haben einen Effekt. Die Neuaufträge für PV-Anlagen und Wärmepumpen türmen sich bei den Firmen. Auch große Konzerne wie E.ON sprechen von einer Verdopplung der privaten Kundenanfragen seit Beginn des Iran-Kriegs, sowohl im Vergleich zu den Vormonaten als auch zum Vorjahr. Das sei mit rein saisonalen Effekten nicht zu erklären. Ursula Winkler, Nachrichtenredaktion.
1: Vertreter von EU-Staaten und Europäischem Parlament haben sich noch nicht auf neue Fluggastrechte einigen können. Das Parlament lehnt einen Kompromiss ab. Begründung, die Rechte der Passagiere werden verwässert. Die Verhandlungen sollen fortgesetzt werden. Streitpunkt sind vor allem Entschädigungen bei Verspätungen. Bei der Fußball-WM werden durch die Zeitverschiebung einige Spiele in Deutschland mitten in der Nacht oder am ganz frühen Morgen im Fernsehen zu sehen sein. Viele Fans werden dann wohl nicht vor dem Bildschirm mitfiebern. Das sagten rund 40% in einer YouGov-Umfrage für die Lieferplattform.

0: Volt.
1: Bei der WM in den USA, Kanada und Mexiko laufen einige Spiele teils erst um 0 Uhr, 3 Uhr oder sogar 6 Uhr morgens. Eine Mehrheit der Befragten würde dafür nicht länger wach bleiben oder früher aufstehen. Ein gutes Drittel will die Partien aber auch zu Randzeiten verfolgen. Die meisten, die einen WM-Fernsehabend planen, schauen am liebsten mit Freunden oder Familien. Und die gute Nachricht, die Gruppenspiele der deutschen Mannschaft werden schon um 19 Uhr und zweimal um 22 Uhr angestoßen. Katrin Müller, Sportredaktion.
0: Die DFB-Auswahl startet am 14. Juni ins WM-Turnier gegen Außenseiter Curaçao.
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0: Ich bin David Riemer. In der von Russland annektierten Region Donetsk sind nach Angaben der Besatzungsbehörden bei einem ukrainischen Drohnenangriff auf einen Reisebus mindestens 7 Menschen getötet worden, 11 weitere wurden verletzt. Die Angaben sind nicht unabhängig überprüfbar. Die Ukraine betont nur militärische Ziele anzugreifen. Bei russischen Angriffen auf ukrainische Städte starben gestern mehr als 20 Menschen, über 100 wurden verletzt. Der Iran-Krieg hat Deutschlands Solarfirmen zu einem unverhofften Auftragsboom verholfen. Der kriegsbedingte Anstieg der Öl- und Gaspreise hat die Nachfrage privater Hausbesitzer nach Photovoltaikanlagen auf dem Dach sprunghaft steigen lassen. Das berichten der Bundesverband Solarwirtschaft und einige Unternehmen.
3: In manchen Wohnstraßen gibt es kaum noch Häuser ohne die großen Solarmodule auf dem Dach. Nach einer schwachen Nachfrage zu Jahresbeginn hat die kriegsbedingte Energiekrise der Branche neuen Schub gegeben. Auch die Kürzungspläne von Wirtschaftsministerin Reiche bei der Solarförderung haben einen Effekt. Die Neuaufträge für PV-Anlagen und Wärmepumpen türmen sich bei den Firmen. Auch große Konzerne wie E.ON sprechen von einer Verdopplung der privaten Kundenanfragen seit Beginn des Iran-Kriegs, sowohl im Vergleich zu den Vormonaten als auch zum Vorjahr. Das sei mit rein saisonalen Effekten nicht zu erklären. Ursula Winkler, Nachrichtenredaktion.
0: Vertreter von EU-Staaten und Europäischem Parlament haben sich noch nicht auf neue Fluggastrechte einigen können. Das Parlament lehnt einen Kompromiss ab. Begründung, die Rechte der Passagiere werden verwässert. Die Verhandlungen sollen fortgesetzt werden. Streitpunkt sind vor allem Entschädigungen bei Verspätungen. Bei der Fußball-WM werden durch die Zeitverschiebung einige Spiele in Deutschland mitten in der Nacht oder am ganz frühen Morgen im Fernsehen zu sehen sein. Viele Fans werden dann wohl nicht vor dem Bildschirm mitfiebern. Das sagten rund 40% in einer YouGov-Umfrage für die Lieferplattform Volt.
1: Bei der WM in den USA, Kanada und Mexiko laufen einige Spiele teils erst um 0 Uhr, 3 Uhr oder sogar 6 Uhr morgens. Eine Mehrheit der Befragten würde dafür nicht länger wach bleiben oder früher aufstehen. Ein gutes Drittel will die Partien aber auch zu Randzeiten verfolgen. Die meisten, die einen WM-Fernsehabend planen, schauen am liebsten mit Freunden oder Familien. Und die gute Nachricht, die Gruppenspiele der deutschen Mannschaft werden schon um 19 Uhr und zweimal um 22 Uhr angestoßen. Katrin Müller, Sportredaktion.
0: Die DFB-Auswahl startet am 14. Juni ins WM-Turnier gegen Außenseiter Curaçao.
4: Und jetzt für euch das Südwest-Update mit Christian Schmidt. Anlässlich des Weltfahrertags appelliert das LKA Rheinland-Pfalz heute an alle Verkehrsteilnehmer, rücksichtsvoll und aufmerksam gegenüber Radfahrern zu sein. Im vergangenen Jahr kamen 14 Radler ums Leben, 511 wurden schwer verletzt. Heute wird's voll auf den Straßen Frankfurts. Beim JP-Morgenlauf gehen wieder Zehntausende an den Start. Los geht's um 19 Uhr. Autofahrer müssen natürlich mit erheblichen Einschränkungen rechnen. Und wer rund um Fronleichnam und das Ende der Pfingstferien am Wochenende im Auto unterwegs ist, der sollte mehr Zeit einplanen. Geduld ist laut dem ADAC überall im Südwesten gefragt.
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5: Hier steht ihr aktuell am längsten. Auf der A643 Richtung Wiesbaden gibt es zwischen dem Dreieck Mainz und Wiesbaden-Eppelallee 4 Kilometer stockenden Verkehr. Auf der A48 Richtung Koblenz liegt zwischen Ochtendung und dem Kreuz Koblenz ein Reifen auf der Fahrbahn. Gute Fahrt.
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5: In Andernach haben wir aktuell 15 Grad, in Remagen ebenfalls 15 und Mainz meldet 16 Grad. Und so wird das Wetter heute. Es erwartet euch ein Tag mit Wolken und Regen, das Ganze bei maximal 22 Grad.
6: Und damit einen schönen guten Morgen, ein herzliches Willkommen in einer frischen Country-Sendung, nämlich der Country-Mittag hier bei Deutschlands Country-Radio The Wolf. Ich bin Philipp Stammer, freue mich wie jeden Tag auf 4 Stunden gemeinsam voller New Country and the Legends an einem legendären Mittwoch. Denn heute ist natürlich wieder Legendentag bei The Wolf, bedeutet, wir gucken uns heute mal einen Musiker ganz genau an. Und es ist einer, den kennt man eigentlich ganz gut, über den gibt es aber trotzdem noch so viel zu erzählen. Die Rede ist von Hank Williams Jr. Um den geht es ja heute ganz ausführlich. Selbstverständlich haben wir für alle anderen auch noch ein bisschen Platz freigeschaufelt, zum Beispiel für Kenny Chesney. Hier ist er jetzt mit How Forever Feels. Ich bin Philipp, hallo zusammen.

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1: Thomas Rhett, liebe Leute, ist auch nur einer von uns. Na gut, er ist einer von uns mit einer göttlichen Stimme und unglaublichem Talent, fantastische Country-Musik zu machen, aber ansonsten schlägt er sich mit ähnlichen Problemen rum, wie wir alle auch. Hier und da macht der Körper schlapp und bei ihm ist es leider das Gehör auf einer Seite. Das hat er nämlich vor kurzem bekannt gegeben, dass er auf einem Ohr mittlerweile so große Hörprobleme hat, dass er dort sogar ein Hörgerät trägt. Ansonsten läuft aber alles ganz normal. Einfach einen Fuß vor den anderen, Hut ab erstmal dafür, denn Thomas Rhett sagt, hey, nur weil ich auf einem Ohr jetzt nicht mehr richtig hören kann, heißt es noch lange nicht, dass ich nicht mehr auf große Tourneen starten kann. Das macht er nämlich. Am 9. Juli, also in knapp einem Monat, beginnt seine The Soundtrack to Life Tour 2026. Natürlich legt er in Nashville los. Hier bei uns ist er jetzt dran, der fantastische Thomas Rhett.

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2: Hey, we're Dan and Shay. And this is Save Me the Trouble.
3: Why don't you say?
4: Wir sind so stolz auf diesen Song, einer unserer absoluten Favoriten. Jedes Mal, wenn ich ihn höre, denke ich, Shay Mooney ist einfach der beste Sänger überhaupt.
5: Er hat sich hier wirklich die Seele aus dem Leib gesungen. Schon als wir den Song geschrieben haben, hatten wir diese Vision, ihn live zu performen. Und wir glauben, das wird einer dieser Songs, den jeder mitsingt. Er setzt den Ton für unser neues Album und wir hoffen, dass er euch genauso gefällt wie uns.
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2: Auf der A643 Richtung Wiesbaden gibt es zwischen dem Dreieck Mainz und dem Schiersteiner Kreuz 2 Kilometer Stau. Ihr verliert dort mindestens 5 Minuten Zeit. Gute Fahrt.
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2: In Mainz zeigt das Thermometer 16 Grad. Auch in Wiesbaden sind es 16 Grad, genauso wie in Koblenz. In den nächsten Stunden ist es überwiegend bedeckt. Heute Nacht sinkt das Thermometer auf milde 16 Grad. Morgen wird es wechselhaft mit Wolken und Regen bei bis zu 19 Grad.
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3: Und guck mal, schon ist wieder eine halbe Stunde rum hier im Country-Mittag bei Deutschlands Country-Radio The Wolf. Ich find's klasse, dass ihr immer noch mit dabei seid. Richtig so, denn wir haben hier noch viel mehr großartige Musik vor 11 Uhr vor der Brust. Gleich eine für mich der schönsten Stimmen, die es überhaupt gibt. Manche mögen dieses rauchige, kratzige ja nicht so gerne. Ich stehe da total drauf. Smokey, Needles and Pins haben wir gleich für euch mit dabei. Wir legen jetzt aber los mit New Country von einem der größten Country-Stars, der aktuell oder die aktuell überhaupt unterwegs ist. Die Rede ist von Ella Langley. Hier ist sie mit Choosin' Texas.

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Nate Smith mit World on Fire am Mittwoch. Da sind wir natürlich alle on fire, weil es ist ja Legendentag bei The Wolf. Wir sprechen heute ganz viel über Hank Williams Jr. und hören ganz nebenbei noch ein bisschen Musik von Cody Johnson. Der hat nämlich was Neues und das möchte ich euch unbedingt vorstellen. Hier ist Cody Johnson bei Deutschlands Country Radio The Wolf. Hier ist I Want You.

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1: Ich bin David Riemer. Die USA haben 60 Volkswirtschaften neue Zölle angedroht, weil diese Importe von Produkten aus mutmaßlicher Zwangsarbeit nicht verhinderten oder bestehende Importverbote nicht genügend überprüften. Das teilte das Büro des US-Handelsbeauftragten mit. Betroffen von neuen US-Zöllen wäre auch die Europäische Union.
2: Auch für die exportstarke deutsche Wirtschaft sind die bisher von der Trump-Regierung verhängten Zölle eine enorme Belastung. Jetzt drohen nach US-Angaben zusätzliche Abgaben zwischen 10% und 12.5% für Produkte aus der EU, Großbritannien, der Schweiz, aber auch aus Staaten in Afrika, Asien und Lateinamerika sowie aus Kanada und China. Die US-Regierung wirft ihnen vor, kein Einfuhrverbot für Waren, die unter Einsatz von Zwangsarbeit hergestellt wurden, erlassen zu haben. Gegen die Zölle können die betroffenen Länder bis Anfang Juli Einwände erheben. Katrin Müller, Nachrichtenredaktion.
1: Vor Beginn des Internationalen Wirtschaftsforums in St.

0: Petersburg haben die Behörden in der Millionenmetropole vor Drohnenangriffen gewarnt. Es bestehe Drohnengefahr, möglich seien Störungen des mobilen Internets, hieß es. In St. Petersburg soll außerdem eine Ölraffinerie in Brand geraten sein. Die russischen Behörden sprachen von einigen verletzten und beschädigten Objekten. Überprüfbar sind die Angaben von unabhängiger Seite nicht. Mehr als jeder dritte Radfahrer verzichtet einer Umfrage zufolge auf einen Helm während der Fahrt. Für eine Helmpflicht spricht sich hingegen die Mehrheit aus. Besonders jüngere Menschen zwischen 18 und 29 Jahren verzichten auf den Kopfschutz. Das ergab eine Forsa-Umfrage im Auftrag von RTL und NTV. Als häufigsten Grund gegen das Tragen nannten die Befragten etwa kurze Fahrstrecken oder unbequeme Helme. Zum Fußball. Nach dem Flug in die USA beginnt Bundestrainer Nagelsmann ab heute mit dem Feinschliff für die WM. Die Mannschaft ist am späten Abend unserer Zeit in Chicago gelandet und hat erstmal versucht, gegen den Jetlag anzukämpfen. Kollege Thomas Bremser, wie sind denn die ersten Stunden verlaufen für die Nationalspieler?
1: Ja, nach dem rund 8-stündigen Flug brauchte das Team nochmal rund 2 Stunden, um mit dem Bus ins Hotel zu kommen. Sie mussten einmal quer durch den Feierabendverkehr. Dann kurz einchecken und dann bat Julian Nagelsmann sein Team noch zum Abendspaziergang am Strand vom Lake Michigan. Beine ausschütteln, Köpfe frei bekommen, Jetlag verhindern. Und dann gab's noch ein Wiedersehen. Kai Havertz kam im Teamhotel an, der ist getrennt in die USA geflogen und wurde in der Hotellobby von allen umarmt.
0: Vielen Dank, Thomas Bremser.
2: Und jetzt für euch das Südwest-Update mit Christian Schmidt. Anlässlich des Weltfahrertags appelliert das LKA Rheinland-Pfalz heute an alle Verkehrsteilnehmer, rücksichtsvoll und aufmerksam gegenüber Radfahrern zu sein. Im vergangenen Jahr kamen 14 Radler ums Leben, 511 wurden schwer verletzt. Heute wird's voll auf den Straßen Frankfurts. Beim JP-Morgenlauf gehen wieder Zehntausende an den Start. Los geht's um 19 Uhr. Autofahrer müssen natürlich mit erheblichen Einschränkungen rechnen. Und wer rund um Fronleichnam und das Ende der Pfingstferien am Wochenende im Auto unterwegs ist, der sollte mehr Zeit einplanen. Geduld ist laut dem ADAC überall im Südwesten gefragt.
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4: Hier steht ihr aktuell am längsten. Auf der A60 Mainz Richtung Rüsselsheim gibt es zwischen dem Kreuz Mainz Süd und Hechtsheim Ost 1 Kilometer Stau. Rechnet mit 10 Minuten Zeitverlust. Auf der A643 Richtung Wiesbaden steht ihr zwischen Mainz-Mombach und dem Schiersteiner Kreuz auf 1 Kilometer. Ihr verliert etwa 4 Minuten. Gute Fahrt.
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4: In Bad Dürkheim sind es aktuell 16 Grad. Genauso viel zeigt das Thermometer in Groß-Gerau. Und auch in Pforzheim messen wir 16 Grad. In den nächsten Stunden ist es überwiegend bedeckt. Heute Nacht sinkt das Thermometer auf milde 16 Grad. Morgen wird es wechselhaft mit Wolken und Regen bei bis zu 19 Grad.
5: Es ist kurz nach 11, Hank Williams Jr., um den geht es heute ganz ausführlich, denn es ist mal wieder Legendentag. Jawohl, immer mittwochs guckt Deutschlands Country Radio The Wolf ganz genau hin auf die Musik, auf das Leben, auch auf ein bisschen Gossip unserer Lieblings-Country-Stars. Hank Williams Jr., der ist heute dran, wir haben auch Musik selbstverständlich von ihm mit dabei. Er singt gleich für uns The Air That I Breathe aus dem Jahr 1983. Wir legen jetzt aber los mit Frankie Ballard. Hier ist Sunshine and Whiskey.

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Heute ist Legendentag bei The Wolf. Der ist nämlich immer mittwochs. Und ich find's unglaublich spannend, wie viel man noch über Künstler, die man vielleicht schon lange kennt, noch lernen kann. Und vor allem, wie sehr man sich in Künstler, die man schon lange kennt, nochmal neu verlieben kann. Und genau das machen wir heute natürlich. Und zwar mit Hank Williams Jr. Natürlich muss es dann auch extra viel Musik von ihm geben. Am Legendentag. Und genau die haben wir jetzt vor der Brust. Hier ist der großartige Hank Williams Jr. Hier ist The Air That I Breathe.

0: Country-Star aus Down Under, aus Australien, bei Hosted By, hier bei The Wolf, diesen Donnerstag von 18 bis 19 Uhr. Gemeinsam schauen wir jetzt auf die Top 3 Country-Songs aus dem Jahr 1993.
1: Platz 3:
0: George Strait, Easy Come, Easy Go.
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1: Platz 2:
0: John Michael Montgomery, I Love The Way You Love Me.
1: Platz 1:
0: Kaum ein Songname ist als Radiomoderator schwerer auszusprechen. Alan Jackson mit Chattahoochee.

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1: Hier steht ihr aktuell am längsten. Auf der A60 Richtung Rüsselsheim gibt es zwischen dem Kreuz Main-Süd und Hechtsheim-Ost 1 Kilometer Stau. Ihr verliert dort mindestens 5 Minuten. Auf der A643 Richtung Wiesbaden steht ihr zwischen Mainz-Mombach und dem Schiersteiner Kreuz auf 1 Kilometer. Das kostet euch mindestens 4 Minuten. Gute Fahrt.
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1: In Köln zeigt das Thermometer derzeit 16 Grad. In Koblenz ist es mit 17 Grad etwas milder und auch Groß-Gerau meldet 16 Grad. In den nächsten Stunden ist es überwiegend bedeckt. Heute Nacht sinkt das Thermometer auf milde 16 Grad. Morgen wird es wechselhaft mit Wolken und Regen bei bis zu 19 Grad.
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2: Um knapp 11:30 durch den Mittwoch düst ihr mit Deutschlands Country Radio The Wolf und gleich mit Bill Medley und McKenna Medley. Das sind ja Papa und Tochter, oder? Und da geht einem als Papa ja sofort das Herz auf, wenn man sieht, dass die beiden zusammen auf der Bühne stehen. Da träume ich selber auch von. Nicht unbedingt, dass mein Sohn und ich Country singen, aber dass wir auch so eine schöne Leidenschaft miteinander teilen. Bevor wir zum Family-Duett kommen, kommt eine jetzt ganz alleine um die Ecke. Sie heißt Beyoncé. Hier ist sie mit Texas Hold'em.

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1: Leute, müsst ihr nicht auch manchmal ein bisschen schmunzeln, wenn Leute einer anderen Sprache Deutschland sagen? Ich finde, das kommt dann oft ganz, ganz lustig dabei raus. Wie ich drauf komme, ich habe ein bisschen Mäuschen gespielt bei James Johnston. Das ist ja der echte Country-Künstler, der hier morgen Abend ab 18 Uhr wieder moderiert bei uns. Jede Woche, immer donnerstags von 18 bis 19 Uhr, übergeben wir dieses Mikrofon an echte Country-Künstler. Diesmal ist das James Johnston. Der Mann spricht Englisch, also das heißt, die Sendung wird auch auf Englisch sein. Und Hand aufs Herz, da geht natürlich immer so ein bisschen Vorbereitung mit einher. Der war also schon hier, es gibt ein paar aufgezeichnete Sachen und da habe ich mal reingehört. Und es klingt dann am Donnerstagabend, also morgen Abend ab 18 Uhr, so bei The Wolf.
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1: Ich finde, das klingt so sympathisch, oder? Und was meint ihr, wie gut der klingt, wenn der singt? Das hören wir uns jetzt an. Hier ist James Johnston bei uns heute in der Playlist und morgen der Moderator dieses Senders von 18 bis 19 Uhr in einer neuen Folge hosted by

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1: Ich bin David Riemer. Der deutsche Pass ist schwer gefragt. Die Zahl der Einbürgerungen in Deutschland ist auf einen Höchststand gestiegen. So haben im vergangenen Jahr mehr als 330.000 Ausländerinnen und Ausländer die deutsche Staatsangehörigkeit erworben, 14% mehr als im Vorjahr. Das teilte das Statistische Bundesamt auf Basis vorläufiger Ergebnisse mit.
2: 5 Jahre in Folge wurden immer mehr Menschen eingebürgert. Jetzt wurde erstmalig die 300.000er-Marke geknackt. Obwohl es deutlich weniger als im Vorjahr waren, bleiben Menschen aus Syrien die größte Gruppe mit einem Anteil von 20%. Jeder 10. neue deutsche Pass ging an Türkinnen und Türken. Die drittgrößte Gruppe waren Menschen aus Russland. Obwohl ein Einbürgerungsantrag inzwischen nach 5 Jahren Aufenthalt möglich ist, lebten die Menschen im Schnitt vor ihrer Einbürgerung bereits mehr als 12 Jahre in Deutschland. Ursula Winkler, Nachrichtenredaktion.
1: Mehr als jeder dritte Radfahrer verzichtet auf einen Helm während der Fahrt. Besonders jüngere Menschen zwischen 18 und 29 tragen beim Radeln keinen Kopfschutz. Das zeigt eine Forsa-Umfrage im Auftrag von RTL und NTV. Allerdings spricht sich die Mehrheit der Befragten für eine Helmpflicht aus.
3: Wer ohne Helm unterwegs ist, hat dafür meist ganz praktische Gründe. Viele sagen, für kurze Strecken lohnt sich das überhaupt nicht. Andere finden Helme unbequem oder vergessen sie einfach.

0: Leute weisen allerdings darauf hin, dass ein Helm bei einem Sturz schwere Kopfverletzungen verhindern kann. Im vergangenen Jahr sind in Deutschland mehr als 460 Radfahrer bei Unfällen gestorben, darunter viele Menschen auf E-Bikes. Gerade da nimmt die Zahl der tödlichen Unfälle seit Jahren zu. Zoe Tassovali, Nachrichtenredaktion.
1: Die USA haben 60 Volkswirtschaften neue Zölle angedroht. Betroffen sind unter anderem die Europäische Union, Großbritannien, die Schweiz, Kanada und China. Nach Angaben des US-Handelsbeauftragten würden diese Länder Importe von Produkten aus mutmaßlicher Zwangsarbeit nicht ausreichend verhindern oder bestehende Importverbote nicht genügend überprüfen. Zusätzliche Zölle sollen aber nicht sofort in Kraft treten. Vor Beginn des Internationalen Wirtschaftsforums in St. Petersburg haben die Behörden in der Millionenmetropole vor Drohnenangriffen gewarnt. Per SMS hieß es, es bestehe Drohnengefahr, möglich seien Störungen des mobilen Internets. In St. Petersburg soll auch eine Ölraffinerie in Brand geraten sein, die Behörden sprachen von einigen Verletzten. Unabhängig überprüfbar sind die Angaben allerdings nicht.
2: Und jetzt für euch das Südwest-Update mit Christian Schmidt. Anlässlich des Weltfahrertags appelliert das LKA Rheinland-Pfalz heute an alle Verkehrsteilnehmer, rücksichtsvoll und aufmerksam gegenüber Radfahrern zu sein. Im vergangenen Jahr kamen 14 Radler ums Leben, 511 wurden schwer verletzt. Heute wird's voll auf den Straßen Frankfurts. Beim JP-Morgenlauf gehen wieder Zehntausende an den Start. Los geht's um 19 Uhr. Autofahrer müssen natürlich mit erheblichen Einschränkungen rechnen. Und wer rund um Fronleichnam und das Ende der Pfingstferien am Wochenende im Auto unterwegs ist, der sollte mehr Zeit einplanen. Geduld ist laut dem ADAC überall im Südwesten gefragt.
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4: Hier steht ihr aktuell am längsten. Auf der A3 Richtung Frankfurt kommt es zwischen Neuwied und Dierdorf zu einem Unfall auf dem linken und mittleren Fahrstreifen. Die Unfallstelle ist noch nicht gesichert, der Verkehr ist sehr dicht. Auf der A643 Richtung Wiesbaden stockt es zwischen Mainz-Gonsenheim und Wiesbaden-Eppelallee auf einem Kilometer. Ebenfalls auf der A65 Richtung Landau ist der Verkehr zwischen Kandel Süd und Kandel Mitte sehr dicht. Habt eine gute und sichere Fahrt.
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4: In Darmstadt haben wir aktuell 16 Grad, in Lahnstein und Wiesbaden sind es jeweils 18 Grad. In den nächsten Stunden ist es überwiegend bedeckt. Heute Nacht sinkt das Thermometer auf milde 16 Grad. Morgen wird es wechselhaft mit Wolken und Regen bei bis zu 19 Grad.
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5: Morgen, liebe Country Crew, beginnt eines der größten Country Festivals der Welt. Dass das in Nashville ist, brauche ich euch nicht zu sagen. Es gibt, wenn man das jetzt irgendwie vergleichen wollen würde mit Dingen, die hier in Deutschland passieren, vielleicht so Rock am Ring, Rock im Park oder irgendwie diese Größenordnung, nur noch ein bisschen größer und natürlich voll im Country-Modus. Das Fest heißt einfach nur CMA-Fest, ist natürlich ganz klar angelehnt an die Country Music Association und es gilt als größtes Country-Fest der Welt. Und das ist ziemlich geil, weil das ist nicht irgendwo auf dem Acker wie bei uns, die Festivals, sondern das ist mitten in der Stadt. Die Bühnen sind überall in der Stadt verteilt. Da tritt alles auf, was in der Welt des Country Rang und Namen hat. Und ganz oft sind diese Konzerte sogar kostenlos. Da kann man einfach so hingehen. Kannst du dir vorstellen, wie cool es wäre, mal eben auf dem Abend zu einem kostenlosen Konzert von Ella Langley oder auch Tim McGraw, Keith Urban, Blake Shelton und ach, sie treten alle dort auf. Ist eine coole Sache, oder? Das geht vom 4. bis 7. Juni. Country-Festival-Stimmung also in Nashville beim CMA-Fest. Und auch er hier tritt dort auf. Die Rede ist von Luke Bryan. Hier ist er jetzt mit But I Got a Beer in My Hand.
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1: Morgen, liebe Country Crew, beginnt eines der größten Country Festivals der Welt. Dass das in Nashville ist, brauche ich euch nicht zu sagen. Es gibt, wenn man das jetzt irgendwie vergleichen wollen würde mit Dingen, die hier in Deutschland passieren, vielleicht so Rock am Ring, Rock im Park oder irgendwie diese Größenordnung, nur noch ein bisschen größer und natürlich voll im Country-Modus. Das Fest heißt einfach nur CMA-Fest, ist natürlich ganz klar angelehnt an die Country Music Association und es gilt als größtes Country-Fest der Welt. Und das ist ziemlich geil, weil das ist nicht irgendwo auf dem Acker wie bei uns die Festivals irgendwie, sondern das ist mitten in der Stadt. Die Bühnen sind überall in der Stadt verteilt. Da tritt alles auf, was in der Welt des Country Rang und Namen hat. Und ganz oft sind diese Konzerte sogar kostenlos. Da kann man einfach so hingehen. Kannst du dir vorstellen, wie cool es wäre, mal eben auf dem Abend zu einem kostenlosen Konzert von Ella Langley oder auch Tim McGraw, Keith Urban, Blake Shelton und ach, sie treten alle dort auf. Ist eine coole Sache, oder? Das geht vom 4. bis 7. Juni. Country Festival Stimmung also in Nashville beim CMA Fest. Und auch er hier tritt dort auf. Die Rede ist von Luke Bryan. Hier ist er jetzt mit But I Got a Beer in My Hand.

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3: Hier steht ihr aktuell am längsten. Auf der A3 Richtung Frankfurt gibt es zwischen Neuwied und Dierdorf 2 Kilometer Stau nach einem Unfall auf dem linken und mittleren Fahrstreifen. Die Unfallstelle ist noch nicht gesichert, rechnet mit mindestens 40 Minuten Zeitverlust. Auf der A61 Richtung Ludwigshafen steht ihr zwischen Nahetal und Bad Kreuznach auf 2 Kilometern. Ihr verliert dort mindestens 8 Minuten. Habt eine gute und sichere Fahrt.
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3: Bei euch in Darmstadt sind es aktuell 18 Grad, in Mainz ebenfalls 18, während Bad Honnef 16 Grad meldet. In den nächsten Stunden ist es überwiegend bedeckt. Heute Nacht sinkt das Thermometer auf milde 16 Grad. Morgen wird es wechselhaft mit Wolken und Regen bei bis zu 19 Grad.
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4: Post Malone featuring Morgan Wallen zum Start in eine frische halbe Stunde voller New Country and the Legends. I had some help. Leute, wir haben fantastische Musik vor 13 Uhr für euch im Programm. Marshmello and Thomas Rhett gemeinsam. Where we go, das ist New Country, stelle ich euch gleich in aller Ruhe vor. Wir haben die Pointer Sisters mit am Start, die brauche nun wirklich keiner mehr vorstellen. Und da freuen wir uns drauf. Hier sind Post Malone und Morgan Wallen und danach geht's mit großartiger Musik natürlich weiter.
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Die Eli Young Band mit Even If It Breaks Your Heart. Für alle, die nochmal schnell mitschreiben wollen, wie diese bombastische Nummer denn eben gerade hieß. Even If It Breaks Your Heart. Okay, seit 2011 im Musikkosmos unterwegs, hat man vielleicht auch schon mal gehört. Aber diese Nummer hier, die könnte tatsächlich für euch neu sein. Denn sie ist niegelnagelneu. Und zwar gemeinsam von Marshmello und Thomas Rhett gibt es jetzt Where We Go.

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1: Ich bin David Riemer. Handy kaputt, dann lieber reparieren statt wegwerfen. Die Bundesregierung will Recycling und langlebige Produkte stärker fördern und stellt dafür bis 2029 insgesamt 260 Millionen Euro bereit. Das Kabinett hat dazu jetzt ein neues Aktionsprogramm für die Kreislaufwirtschaft beschlossen.
2: Geplant sind unter anderem digitale Produktpässe. Sie sollen künftig zeigen, woraus ein Produkt besteht, wie gut es sich reparieren lässt und wie es entsorgt werden kann. Außerdem will die Bundesregierung Unternehmen, Forschung und Behörden stärker miteinander vernetzen, damit nachhaltige Produkte schneller auf den Markt kommen. Kritik kommt vom WWF. Der Umweltverband vermisst klare Vorgaben, wie Deutschland künftig tatsächlich weniger neue Rohstoffe verbrauchen soll. Die Strategie fokussiert sich nur auf Recycling und Technik, heißt es. Zoe Tassovali, Nachrichtenredaktion.
1: Die Ukraine hat direkt vor Beginn des Internationalen Wirtschaftsforums in St. Petersburg die Millionenstadt massiv mit Drohnen attackiert. Nach Angaben von Präsident Zelensky schlugen Drohnen im Ölterminal des Petersburger Hafens ein. Auch militärische Ziele in der Region seien getroffen worden. Die russischen Behörden bestätigten Schäden an Infrastrukturanlagen. Mehrere Menschen wurden verletzt, Tote gab es nach Behördenangaben nicht. Die USA haben 60 Volkswirtschaften neue Zölle angedroht, weil diese Importe von Produkten aus mutmaßlicher Zwangsarbeit nicht verhinderten oder bestehende Importverbote nicht genügend überprüften. Das teilte das Büro des US-Handelsbeauftragten mit. Betroffen von neuen US-Zöllen wäre auch die Europäische Union.
3: Auch für die exportstarke deutsche Wirtschaft sind die bisher von der Trump-Regierung verhängten Zölle eine enorme Belastung. Jetzt drohen nach US-Angaben zusätzliche Abgaben zwischen 10% und 12.5% für Produkte aus der EU, Großbritannien, der Schweiz, aber auch aus Staaten in Afrika, Asien und Lateinamerika sowie aus Kanada und China. Die US-Regierung wirft ihnen vor, kein Einfuhrverbot für Waren, die unter Einsatz von Zwangsarbeit hergestellt wurden, erlassen zu haben. Katrin Müller, Nachrichtenredaktion.
1: Gegen den bewaffneten Gewalttäter, der in Dortmund einen Polizisten angeschossen und sich stundenlang mit seinen Kindern in einer Wohnung verschanzt hatte, wird wegen versuchten Totschlags ermittelt. Das teilten Polizei und Staatsanwaltschaft mit. Der 51-Jährige ergab sich nach stundenlangen Verhandlungen gegen 3 Uhr und ließ sich widerstandslos festnehmen. Der angeschossene Polizeibeamte wurde leicht verletzt. Den Kindern gehe es soweit gut, sie werden vom Jugendamt betreut.
4: Und jetzt für euch das Südwest-Update mit Christian Schmidt. Anlässlich des Weltfahrertags appelliert das LKA Rheinland-Pfalz heute an alle Verkehrsteilnehmer, rücksichtsvoll und aufmerksam gegenüber Radfahrern zu sein. Im vergangenen Jahr kamen 14 Radler ums Leben, 511 wurden schwer verletzt. Heute wird's voll auf den Straßen Frankfurts. Beim JP-Morgenlauf gehen wieder Zehntausende an den Start. Los geht's um 19 Uhr. Autofahrer müssen natürlich mit erheblichen Einschränkungen rechnen. Und wer rund um Fronleichnam und das Ende der Pfingstferien am Wochenende im Auto unterwegs ist, der sollte mehr Zeit einplanen. Geduld ist laut dem ADAC überall im Südwesten gefragt.
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5: Hier steht ihr aktuell am längsten. Auf der A63 Richtung Mainz gibt es zwischen Winnweiler und

0: Göllheim 2 Kilometer stockenden Verkehr. Auf der A3 Richtung Frankfurt herrscht zwischen Neustadt und Neuwied dichter Verkehr. Im weiteren Verlauf zwischen Neuwied und Dierdorf gibt es eine Gefahr durch eine ungesicherte Unfallstelle auf dem linken und dem mittleren Fahrstreifen. Auf der A6 Richtung Kaiserslautern steht ihr zwischen dem Kreuz Frankenthal und Grünstadt auf 1 Kilometer. In der Gegenrichtung, Richtung Mannheim, stockt es zwischen Ludwigshafen Nord und Mannheim-Sandhofen auf 1 Kilometer. Gute Fahrt.
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0: In Frankfurt haben wir aktuell 18 Grad, in Bad Kreuznach ebenfalls 18. Saarbrücken meldet 17 Grad. In den nächsten Stunden ist es überwiegend bedeckt. Heute Nacht sinkt das Thermometer auf milde 16 Grad. Morgen wird es wechselhaft mit Wolken und Regen bei bis zu 19 Grad.
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2: Ist es nicht schön, wenn wir ein tolles Lied hören? Klar, sowieso, das mögen wir natürlich gerne. Aber ist es nicht noch viel schöner, wenn wir ein tolles Lied hören, vielleicht von einem Künstler, den wir sehr schätzen, und uns zu diesem Lied auch automatisch eine Erinnerung quasi ins Gehirn springt? Dann wird Musik doch nochmal so viel schöner, oder? Das kann bei dem nächsten Künstler jetzt durchaus passieren. Er ist heute unser Song des Tages, oder von ihm kommt der Song des Tages. Und der Song des Tages heißt Don't Come Lookin'. Und der Künstler dahinter ist Jackson Dean. Was ich jetzt mit schönen Erinnerungen meine, ist, ich glaube, der ein oder andere von euch hat ihn dieses Jahr schon gesehen. Der war nämlich dabei beim C2C in Berlin, Europas größtes Country Festival, wo wir euch ja gerne jedes Jahr hinschicken. Da war er auch da. Ich freue mich jetzt also sehr auf Jackson Dean. Ich habe ihn vor meinem geistigen Auge. Hier ist unser heutiger Song des Tages. Hier ist Don't Come Lookin'.

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1: Ist es nicht schön, wenn wir ein tolles Lied hören? Klar, sowieso, das mögen wir natürlich gerne. Aber ist es nicht noch viel schöner, wenn wir ein tolles Lied hören, vielleicht von einem Künstler, den wir sehr schätzen, und uns zu diesem Lied auch automatisch eine Erinnerung quasi ins Gehirn springt? Dann wird Musik doch nochmal so viel schöner, oder? Das kann bei dem nächsten Künstler jetzt durchaus passieren. Er ist heute unser Song des Tages, oder von ihm kommt der Song des Tages. Und der Song des Tages heißt Don't Come Lookin'. Und der Künstler dahinter ist Jackson Dean. Was ich jetzt mit schönen Erinnerungen meine, ist, ich glaube, der ein oder andere von euch hat ihn dieses Jahr schon gesehen. Der war nämlich dabei beim C2C in Berlin, Europas größtes Country Festival, wo wir euch ja gerne jedes Jahr hinschicken. Da war er auch da. Ich freue mich jetzt also sehr auf Jackson Dean. Ich habe ihn vor meinem geistigen Auge. Hier ist unser heutiger Song des Tages. Hier ist Don't Come Lookin'.

0: Country-Star aus Down Under, aus Australien, bei Hosted By, hier bei The Wolf, diesen Donnerstag von 18 bis 19 Uhr. Und jetzt schauen wir auf die Top 3 Country-Songs aus dem Jahr 1988.
1: Platz 3.
0: Los geht's mit Restless Heart, Wheels.
1: Platz 2.
0: Und da landet Keith Whitley mit When You Say Nothing At All.
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1: Platz 1.
0: Hier haben wir Fairground Attraction mit Perfect. Der Song, der wurde übrigens auch ein Jahr später noch als britische Single des Jahres ausgezeichnet.
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8: Auf der A3 Richtung Frankfurt gibt es zwischen Neuwied und Dierdorf eine Gefahr durch eine ungesicherte Unfallstelle auf dem linken und mittleren Fahrstreifen. Hier steht ihr aktuell am längsten. Auf der A65 Richtung Landau staut es sich zwischen Kandel Süd und Kandel Mitte auf 1 Kilometer. Ebenfalls 1 Kilometer Stau auf der A643 Richtung Wiesbaden zwischen Mainz-Mombach und Wiesbaden-Eppelallee. Gute Fahrt.
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8: In Bad Honnef haben wir aktuell 18 Grad, in Funkstadt ebenfalls 18, Saarbrücken meldet 17 Grad. In den nächsten Stunden ist es überwiegend bedeckt. Heute Nacht sinkt das Thermometer auf milde 16 Grad. Morgen wird es wechselhaft mit teils bewölktem Himmel und Regen bei bis zu 21 Grad.
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9: Es ist knapp 2:30, Deutschlands Country Radio The Wolf im Country Mittag. Ich bin Philipp Stammer, schön, dass ihr mit dabei seid. Es gibt jetzt Musik von Jimmy Allen und Brad Paisley gemeinsam, Freedom Was a Highway aus dem Jahr 2020. Wir schaffen vor 14 Uhr, bevor ich dieses Mikrofon gegen meinen Willen abgeben muss, natürlich noch viel mehr Musik, auch von Hank Williams Jr. Der ist ja heute im Zentrum des großen Legendentags bei The Wolf. Der ist nämlich immer mittwochs der Legendentag. Gucken wir ganz genau hin. Heute geht's um Hank Williams Jr. Er ist gleich dabei mit Musik, mit Dinosaur.
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0: Immer mittwochs ist Legendenzeit bei Deutschlands Country Radio The Wolf und heute geht es um eine der größten Legenden, die wir überhaupt haben und die das Legendengen offensichtlich einfach in der Familie haben. Hank Williams Jr. ist jetzt das Thema.
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2: Und jetzt schauen wir auf jemanden, der wohl aus der berühmtesten Country-Familie aller Zeiten kommt. Die Rede ist natürlich von Hank Williams Jr.

Sein Vater war nämlich niemand Geringeres als der große Hank Williams, der ja unter anderem auch Musikgrößen wie Johnny Cash oder auch Bob Dylan in ihrer Musik inspiriert hat. 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

Und als wäre das noch nicht genug, gibt es ja noch einen Country-Sänger in der Familie, nämlich seinen Sohn, Hank Williams III. Ich weiß, da kann man schon mal schnell den Überblick verlieren, aber nicht nur seine familiäre Geschichte ist einmalig, auch sein Werdegang sonst. Williams Junior trat nämlich schon mit 8 Jahren mit den Songs seines Vaters auf der Bühne auf. Doch fast wäre aus seiner Karriere nie was geworden, denn in den frühen 70er Jahren überlebte er nur knapp einen schweren Bergunfall, der auch zu schweren Gesichtsverletzungen führte. Nach einer schwierigen Zeit und mehreren Operationen kehrte er aber mit einem neuen bärtigen Aussehen zurück und vor allem mit einem veränderten musikalischen Stil. Im Jahr 2020 wurde er dann völlig zu Recht in die Country Music Hall of Fame aufgenommen, denn er ist einfach eine Legende des Country und von ihm gibt's jetzt auch einen seiner größten Songs hier.

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1: Ich bin Dirk Zeitler. Die Bundesregierung will den Erhalt, die Reparatur und das Recycling von Produkten stärker unterstützen. Das Bundeskabinett hat dazu ein Aktionsprogramm zur nationalen Kreislaufwirtschaftsstrategie beschlossen. Geplant sind unter anderem digitale Produktpässe mit Informationen zur Reparierbarkeit oder Entsorgung. Umweltverbände kritisieren allerdings fehlende verbindliche Ziele zur Senkung des Rohstoffverbrauchs. Steigende Energiepreise wegen des Kriegs im Nahen Osten gefährden nach aktueller Prognose der OECD den Aufschwung in Deutschland. Das Wachstum wird demnach in diesem Jahr nur um 0,7% zulegen und damit um 0,1 Prozentpunkte weniger als noch im Ende März prognostiziert. Das teilte die Organisation für wirtschaftliche Zusammenarbeit und Entwicklung in Paris mit.
2: Der Konflikt im Nahen Osten ist zum ausschlaggebenden Faktor für die globalen Wirtschaftsaussichten geworden, betont die OECD. Je länger der Konflikt andauert, desto größer werden auch die wirtschaftlichen Folgen. Wenn die Spannungen bis Mitte dieses Jahres beigelegt werden, prognostiziert die OECD eine Rückkehr zu einem normalen Wachstumskurs im kommenden Jahr. Wenn die Auseinandersetzungen aber länger anhalten, wird dies weitreichende und längerfristige Folgen für die Weltwirtschaft haben. Aus Paris, Michael Evers.
1: Obwohl Verbraucher in Zeiten von Inflation sparen, sitzt das Geld beim Online-Shopping offenbar lockerer. Die Menschen in Deutschland kaufen häufiger und mehr im Internet. Das zeigt eine Auswertung des Handelsverbands Deutschland.
3: Mit einem Umsatzwachstum von 4,3% rechnet der Handelsverband in diesem Jahr, also einem ähnlichen Plus wie im vergangenen, als deutsche Verbraucher beim Online-Shopping insgesamt 92 Milliarden Euro ausgegeben haben. Überdurchschnittlich zu diesem Wachstum beigetragen haben Menschen ab 55. Häufiger online bestellt wurden außerdem Lebensmittel und andere Produkte des täglichen Bedarfs. Mehr Umsatz trotz Inflation erklärt der Handelsverband unter anderem damit, dass sich online einfacher der günstigste Preis finden lasse. Jan-Henner Reitze, Nachrichtenredaktion.
1: Gegen den bewaffneten Gewalttäter, der in Dortmund einen Polizisten angeschossen und sich stundenlang mit seinen Kindern in einer Wohnung verschanzt hatte, wird wegen versuchtem Totschlags ermittelt. Das teilten Polizei und Staatsanwaltschaft mit. Der 51-Jährige ergab sich nach stundenlangen Verhandlungen gegen 3 Uhr und ließ sich widerstandslos festnehmen. Der angeschossene Polizeibeamte wurde leicht verletzt. Den Kindern gehe es soweit gut, sie werden vom Jugendamt betreut.
4: Und jetzt für euch das Südwesten-Update mit Talia Nürnberger. Die rheinland-pfälzischen Unternehmer fordern von der neuen Landesregierung schnelles Handeln. Laut dem Präsidenten der Landesvereinigung der Unternehmerverbände Johannes Heger müsse das Motto Wirtschaft first lauten. Baden-Württembergs Justizminister Moritz Oppelt will konsequenter gegen kriminelle Ausländer vorgehen. Gegenüber der Rhein-Neckar-Zeitung kündigte er ein härteres Durchgreifen an. Im Südwesten lohnt es sich gerade, den Regenschirm einzupacken. Der Deutsche Wetterdienst rechnet weiterhin mit einigen Gewittern und teils stürmischen Böen.
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5: Auf der A3 Richtung Frankfurt zwischen Dietz und Limburg-Nord gibt es 3 Kilometer Stau nach einem Unfall. Die Fahrbahn ist auf 2 Fahrstreifen verengt. Ebenfalls auf der A3 Richtung Frankfurt zwischen Neuwied und Dierdorf gibt es Gefahr durch eine ungesicherte Unfallstelle auf dem linken und mittleren Fahrstreifen. Auf der A65 Richtung Landau zwischen Deidesheim und Neustadt-Nord steht ihr 1 Kilometer. In der Gegenrichtung Richtung Landau zwischen Kandel-Süd und Kandel-Mitte ebenfalls 1 Kilometer Stau. Gute Fahrt.
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5: In Frankenthal sind es aktuell 18 Grad. In Bonn haben wir 19, genauso wie in Neustadt an der Weinstraße. In den nächsten Stunden ist es überwiegend bedeckt. Heute Nacht sinkt das Thermometer auf milde 16 Grad. Morgen wird es wechselhaft mit teils bewölktem Himmel und Regen bei bis zu 21 Grad.
6: So, da sind wir wieder. Herzlich willkommen zurück bei Deutschlands Country Radio. Der Stammer ist durch für heute.

Ganze jetzt übernehme ich. Hallo, ich bin Martin Fischer. Der Country Baron ist nächste Woche wieder für euch am Start. Wir starten in die neue Stunde rein mit einem wunderbaren Mix. Sowohl neue als auch alte Dinger. Wir haben Ella Langley und Morgan Wallen, I Can't Love You Anymore. Richtig schöne Ballade. Dann haben wir einen Klassiker von den Eagles, Lion Eyes. Und dann haben wir die hier auch noch, Coe Wetzel und Jesse Murph zusammen auf einem Song. Und das hier kam dabei raus, das ist High Road.

Ella Langley, Morgan Wallen zusammen auf I Can't Love You Anymore. Hier ist der Country-Nachmittag bei The Wolf, Deutschlands Country-Radio. Es ist eine neue Woche, neues Glück und neues Hosted by. Jeden Donnerstag ab 6 Uhr nehmen wir einen Country-Star, packen den in unser Studio und lassen den eine Stunde lang machen, was er will. 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Das kann er nach Donnerstag auch auf sein Resümee schreiben. Der gute James Johnston ist hier. Der James wird ab Donnerstag genau hier reinstarten und dann, naja, machen, was er will. Was genau der da spielt, was er euch erzählt, das wissen wir noch nicht. Das ist ja auch immer so eine Sache. Fakt ist, der Junge hat Country im Blut wie niemand anderes und hat richtig Bock. Der hat eine Menge coole Songs mitgebracht, sowohl seine eigenen Favoriten als auch ein paar geile Nummern von ihm selber. Do you play the country? Also diesen Donnerstag einschalten hier bei The Wolf. Ich sag Donnerstag, das ist morgen. Morgen ab 6 Uhr. Wie immer jede Woche The Wolf hosted by, diese Woche mit James Johnston. Und damit ihr euch darauf auch schon mal ein bisschen einstellen könnt, gibt's den Guten jetzt auch. Hier ist er, James Johnston mit One More.

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3: Hier steht ihr aktuell am längsten. Auf der A3 Richtung Frankfurt gibt es zwischen Montabaur und Limburg Nord 7 Kilometer Stau. Im weiteren Verlauf zwischen Dietz und Limburg Nord ist die Spur nach einem Unfall voll gesperrt. Auf der A61 Richtung Ludwigshafen gibt es zwischen dem Kreuz Frankenthal und dem Kreuz Ludwigshafen 4 Kilometer stockenden Verkehr. In der Gegenrichtung Richtung Koblenz steht ihr zwischen Gau-Bickelheim und Nahetal auf 3 Kilometern. Auf der A3 Richtung Köln gibt es zwischen Limburg Nord und Dietz 2 Kilometer Stau. Gute Fahrt.
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3: Bei euch in Bitburg zeigt das Thermometer aktuell 19 Grad. In Bad Neuenahr-Ahrweiler sind es 18 Grad und Limburg meldet 15 Grad. In den nächsten Stunden ist es überwiegend bedeckt. Heute Nacht sinkt das Thermometer auf milde 16 Grad. Morgen wird es wechselhaft mit teils bewölktem Himmel und Regen bei bis zu 21 Grad.
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4: Und rein gehen wir in die neue halbe Stunde mit dem Kollegen, der ja die nächsten Wochen ein neues Album rausbringen will. Der gute Shibuzi hat angekündigt, er macht jetzt ein richtiges Konzeptalbum. Also so ein Western-Thriller mit epischen Songs. Da passt der hier auf jeden Fall nicht dazu. Das ist ein riesen Party-Hit aus dem Jahre 2024. Böse Zungen würden sagen, kein Bier vor vier. Andere würden sagen, it's 5 o'clock somewhere. So, was ihr jetzt daraus macht, das ist euch überlassen. Um Alkohol geht's in dem Song auf jeden Fall. Hier ist Shibuzi mit A Bar Song Tipsy.

Chesney singt von all den schönen Frauen auf der Welt Relatable. All the Pretty Girls war das. Und weiter geht's mit einem Kollegen, der jetzt die nächsten Tage richtig was zu tun hat. Denn ein paar von euch, die richtigen Country-Fans, haben es vielleicht mitbekommen. Morgen beginnt das größte Country-Musik-Festival der Welt. Natürlich in Nashville. Also wo denn auch sonst, ne? Ist ja wirklich, also was Berlin für die Techno-Kultur und Los Angeles für die Hipster-Kultur ist, das ist Nashville für Country. Das CMA-Fest. 4 Tage lang wird da die Innenstadt zum Zentrum der Country-Szene. Ungefähr 90.000 Leute werden da erwartet und der gute Cody Johnson, der ist auch dabei. Und nicht nur er, also Leute, wirklich, da sind alle dabei. Sucht euch einen aus. Luke Bryan, Riley Green, Bailey Zimmerman, Carly Pierce, Jordan Davis, Lainey Wilson, Keith Urban, der erwähnte Cody Johnson, Blake Shelton, Jason Aldean, Ella Langley, Deanna Carter, Gretchen Wilson. Woo! Ja, meine Güte, also das klingt ja wohl nach dem größten Country-Fest der Welt, oder? Da würde ich doch mal sagen, spielen wir einen von denen. Und das ist Cody Johnson, der kommt jetzt gleich mit The Fall. Davor noch Bruce Springsteen, The River und die Jack Wolf Band ist auch dabei. Old Virginia.

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1: Ich bin Dirk Zeitler. Angesichts der durch den Iran-Krieg verursachten Energiekrise will die Europäische Kommission die Schuldenregeln der EU weiter lockern. Nach einem Vorschlag der Brüsseler Behörde sollen künftig höhere Schulden auch für Investitionen in die Energiewende erlaubt sein. Diese Ausgaben sollen unter eine bereits bestehende Ausnahmeregelung für Verteidigungsausgaben fallen können, wie die Kommission in Brüssel mitteilte. Handy kaputt? Dann lieber reparieren statt wegwerfen. Die Bundesregierung will Recycling und langlebige Produkte stärker fördern und stellt dafür bis 2029 insgesamt 260 Millionen Euro bereit. Das Kabinett hat dazu jetzt ein neues Aktionsprogramm für die Kreislaufwirtschaft beschlossen.
2: Geplant sind unter anderem digitale Produktpässe. Sie sollen künftig zeigen, woraus ein Produkt besteht, wie gut es sich reparieren lässt und wie es entsorgt werden kann. Kritik kommt vom WWF. Der Umweltverband vermisst klare Vorgaben, wie Deutschland künftig tatsächlich weniger neue Rohstoffe verbrauchen soll. Die Strategie fokussiert sich nur auf Recycling und Technik, heißt es. Zoe Tessovali, Nachrichtenredaktion.
1: Die USA und der Iran haben sich in der Nacht eines der schwersten Feuergefechte seit Beginn der Waffenruhe geliefert. Auch benachbarte Golfstaaten gerieten unter Beschuss. Bei einem iranischen Drohnenangriff auf Kuwait sind am Flughafen der Hauptstadt ein Mensch getötet und weitere verletzt worden. Das teilte das Außen- sowie das Verteidigungsministerium des Golfstaats mit.
3: Durch Terminal 1 des internationalen Flughafens von Kuwait strömen normalerweise die Reisenden und Personal. Jetzt schlagen hier Drohnen ein. Es gibt einen Toten, weitere Verletzte und schwere Schäden. Der Flugverkehr wird ausgesetzt oder umgeleitet. Auch den kleinen Golfstaat Bahrain greift Iran in der Nacht wieder an. Das US-Militär wiederum greift eine iranische Militäreinrichtung an auf der Insel Keshm in der Straße von Hormuz.
4: Aus Kairo, Johannes Sadek.
1: Gegen den bewaffneten Gewalttäter, der in Dortmund einen Polizisten angeschossen und sich stundenlang mit seinen Kindern in einer Wohnung verschanzt hatte, wird wegen versuchten Totschlags ermittelt. Das teilten Polizei und Staatsanwaltschaft mit. Der 51-Jährige ergab sich nach stundenlangen Verhandlungen gegen 3 Uhr und ließ sich widerstandslos festnehmen. Der angeschossene Polizeibeamte wurde leicht verletzt. Den Kindern gehe es soweit gut, sie werden vom Jugendamt betreut.
5: Und jetzt für euch das Südwesten-Update mit Talia Nürnberger. Die rheinland-pfälzischen Unternehmer fordern von der neuen Landesregierung schnelles Handeln. Laut dem Präsidenten der Landesvereinigung der Unternehmerverbände Johannes Heger müsse das Motto Wirtschaft first lauten. Baden-Württembergs Justizminister Moritz Oppelt will konsequenter gegen kriminelle Ausländer vorgehen. Gegenüber der Rhein-Neckar-Zeitung kündigte er ein härteres Durchgreifen an. Im Südwesten lohnt es sich gerade,

0: den Regenschirm einzupacken. Der Deutsche Wetterdienst rechnet weiterhin mit einigen Gewittern und teils stürmischen Böen.
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2: Hier steht ihr aktuell am längsten. Auf der A3 Richtung Frankfurt gibt es zwischen Dernbach und Limburg-Nord 10 Kilometer Stau. Im weiteren Verlauf ist die Fahrbahn zwischen Dietz und Limburg-Nord nach einem Unfall voll gesperrt. In der Gegenrichtung Richtung Köln staut es sich zwischen Limburg-Süd und Dietz auf 4 Kilometern. Gute Fahrt.
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2: In Grünstadt zeigt das Thermometer 19 Grad. In Bingen sind es 17 Grad. Auch in Montabaur messen wir 19 Grad. In den nächsten Stunden ist es überwiegend bedeckt. Heute Nacht sinkt das Thermometer auf milde 16 Grad. Morgen wird es wechselhaft mit teils bewölktem Himmel und Regen bei bis zu 21 Grad.
3: Hallo zusammen, wir haben es kurz nach drei. Ich habe mir gerade den Kaffee Nummer 2 für heute geholt. Und jetzt sagt er, Martin, es ist doch schon kurz nach drei. Wie kann es denn sein, dass du erst den zweiten Kaffee trinkst? Ja, wenn du die Nachmittagsshow machst, die geht ja bis in den Abend rein, dann fängst du logischerweise ein bisschen später an, ne? Das heißt, die nächsten Kaffees, die verteilen sich jetzt noch auf die nächsten Stunden. Wir sind jetzt bei Nummer 2, das heißt, ein paar habe ich noch von mir. Bin auf jeden Fall gut drauf. Ich hoffe, euch geht's auch fantastisch. Und rein starten wir jetzt mit Brooks und dann zusammen mit Reba McEntire. Hier ist Cowgirls, Don't Cry.

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0: Das war Taylor Swift, The Fate of Ophelia in der Alone in My Tower Akustikversion. Wir haben Mittwoch, das heißt neuer Legendentag hier bei The Wolf. Wir stellen euch wieder einen der größten Country-Künstler aller Zeiten vor. Und wenn es nochmal ein Level so über Legende gibt, dann trifft das heute auf jeden Fall zu. Es geht nämlich um Hank Williams Jr. Und mehr darüber erzählt euch jetzt der gute Cedric aus dem Country Morgen.
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2: Und jetzt schauen wir auf jemanden, der wohl aus der berühmtesten Country-Familie aller Zeiten kommt. Die Rede ist natürlich von Hank Williams Jr.
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2: Sein Vater war nämlich niemand Geringeres als der große Hank Williams, der ja unter anderem auch Musikgrößen wie Johnny Cash oder auch Bob Dylan in ihrer Musik inspiriert hat.
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Und als wäre das noch nicht genug, gibt es ja noch einen Country-Sänger in der Familie, nämlich seinen Sohn, Hank Williams III. Ich weiß, da kann man schon mal schnell den Überblick verlieren, aber nicht nur seine familiäre Geschichte ist einmalig, auch sein Werdegang sonst. Hank Williams Jr. trat nämlich schon mit 8 Jahren mit den Songs seines Vaters auf der Bühne auf. Doch fast wäre aus seiner Karriere nie was geworden, denn in den frühen 70er Jahren überlebte er nur knapp einen schweren Bergunfall, der auch zu schweren Gesichtsverletzungen führte. Nach einer schwierigen Zeit und mehreren Operationen kehrte er aber mit einem neuen bärtigen Aussehen zurück und vor allem mit einem veränderten musikalischen Stil. And I get whiskey bent, im Jahr 2020 wurde er dann völlig zu Recht in die Country Music Hall of Fame aufgenommen, denn er ist einfach eine Legende des Country und von ihm gibt's jetzt auch einen seiner größten Songs hier.

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6: Hier steht ihr aktuell am längsten. Auf der A3 Richtung Frankfurt zwischen dem Dreieck Dernbach und Limburg-Nord gibt es 13 Kilometer Stau wegen zu hoher Verkehrsbelastung. Im weiteren Verlauf Richtung Frankfurt ist die Fahrbahn zwischen Dietz und Limburg-Nord nach einem Unfall voll gesperrt. Auf der A61 Richtung Mönchengladbach zwischen Wehr und dem Dreieck Sinzig staut es sich auf 5 Kilometern. In der Gegenrichtung Richtung Koblenz gibt es zwischen Bingen-Mitte und Stromberg 4 Kilometer stockenden Verkehr. Auf der A3 Richtung Köln zwischen Limburg-Süd und Dietz gibt es 5 Kilometer Stau durch Gaffer an einer Unfallstelle. Gute Fahrt.
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6: In Saarbrücken haben wir aktuell 19 Grad, in Viernheim sind es 18 und Mannheim meldet ebenfalls 19 Grad. In den nächsten Stunden ist es überwiegend bedeckt. Heute Nacht sinkt das Thermometer auf milde 16 Grad. Morgen wird es wechselhaft mit teils bewölktem Himmel und Regen bei bis zu 21 Grad.
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7: Das waren die News, das war der Verkehr, das war das Wetter. Jetzt sind wir alle wieder bestens informiert und bereit für Luke Combs. Hier ist er mit Sleepless in der Hotel Room. Ich bin Martin Fischer. Wunderschönen Mittwoch.

kleine Pop-Country-Mischung hier am Nachmittag bei The Wolf, Deutschlands Country Radio. Das war Chapel Roan mit The Giver. Und weiter geht's jetzt mit einem der Kollegen, bei dem wir gerade dran sind. Wir würden den gerne mal interviewen. Und wie ich das jetzt vom Cedric aus dem Country Morgen gehört habe, passiert das auf jeden Fall. Das heißt, die nächsten Tage aufpassen hier on air, vielleicht auch in den Socials. Max McNown wird ein bisschen mit uns quatschen. Wir wollten unbedingt mal fragen, wie es dann momentan so läuft. Der Kollege hat sich ja auch wahrhaftig festgezurrt in unseren The Wolf Hot 20. Also spannende Konversation mit Max McNown kommt demnächst. Deswegen gibt's den jetzt hier auch. Hier ist er, der Gute, mit Dunfor.

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1: Ich bin Dirk Zeitler. Die Ukraine hat in der Nacht mehrere russische Regionen angegriffen, darunter auch die Millionenstadt St. Petersburg und das vor Beginn eines wichtigen internationalen Wirtschaftsforums. Die russischen Behörden bestätigten Schäden an Infrastrukturanlagen.
2: Das Bild eines starken Russlands, welches der Kreml mit dem Wirtschaftsforum in Petersburg vermitteln wollte, haben die ukrainischen Drohnen zerstört. Die Rauchschwaden sind bis ins Stadtzentrum zu sehen und überschatten auch das festlich inszenierte Forum. Eingeschlagen haben die Drohnen Medienberichten nach im Ölterminal und in einer Flottenbasis. Der Kreml reagierte erbost. Solche Angriffe seien der Grund, warum der Krieg geführt werde, sagte Putins Sprecher Peskow. Dabei ließ er unerwähnt, dass der Kreml-Chef Putin selbst den Krieg begonnen hatte. Aus Moskau, Andrei Balin.
1: Angesichts der durch den Iran-Krieg verursachten Energiekrise will die Europäische Kommission die Schuldenregeln der EU weiter lockern. Nach einem Vorschlag der Brüsseler Behörde sollen künftig höhere Schulden auch für Investitionen in die Energiewende erlaubt sein. Diese Ausgaben sollen unter eine bereits bestehende Ausnahmeregelung für Verteidigungsausgaben fallen können, wie die Kommission in Brüssel mitteilte. Handy kaputt, dann lieber reparieren statt wegwerfen? Die Bundesregierung will Recycling und langlebige Produkte stärker fördern und stellt dafür bis 2029 insgesamt 260 Millionen Euro bereit. Das Kabinett hat dazu jetzt ein neues Aktionsprogramm für die Kreislaufwirtschaft beschlossen.
3: Geplant sind unter anderem digitale Produktpässe. Sie sollen künftig zeigen, woraus ein Produkt besteht, wie gut es sich reparieren lässt und wie es entsorgt werden kann. Kritik kommt vom WWF. Der Umweltverband vermisst klare Vorgaben, wie Deutschland künftig tatsächlich weniger neue Rohstoffe verbrauchen soll. Die Strategie fokussiert sich nur auf Recycling und Technik, heißt es. Zoe Tassovali, Nachrichtenredaktion.
1: Gegen die Milliardensparpläne der Bundesregierung bei den Gesundheitsausgaben formiert sich wachsender Widerstand. Nun auch unter Ländern und bei Hausärzten. Wenn der Gesetzentwurf von Ministerin

0: Oppelt will konsequenter gegen kriminelle Ausländer vorgehen. Gegenüber der Rhein-Neckar-Zeitung kündigte er ein härteres Durchgreifen an. Im Südwesten lohnt es sich gerade, den Regenschirm einzupacken. Der Deutsche Wetterdienst rechnet weiterhin mit einigen Gewittern und teils stürmischen Böen.
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2: Hier steht ihr aktuell am längsten. Auf der A3 Richtung Frankfurt zwischen dem Dreieck Dernbach und Limburg Nord gibt es 14 Kilometer Stau. Die Spur ist nach einem Unfall gesperrt. In der Gegenrichtung Richtung Köln staut es sich zwischen Bad Camberg und Diez auf 5 Kilometern, ebenfalls wegen eines Unfalls. Auf der A61 Richtung Koblenz gibt es zwischen Dorsheim und Stromberg 3 Kilometer stockenden Verkehr. In der Gegenrichtung Richtung Mönchengladbach hat sich zwischen der Wingsbachtalbrücke und dem Rastplatz Harterscheid auf dem linken Fahrstreifen ein Unfall ereignet. Wir wünschen euch eine gute Fahrt.
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2: Bei euch in Bitburg sind es aktuell 19 Grad, genauso in Bad Kreuznach und auch Pforzheim meldet 19 Grad. In den nächsten Stunden ist es überwiegend bedeckt. Heute Nacht sinkt das Thermometer auf milde 16 Grad. Morgen wird es wechselhaft mit teils bewölktem Himmel und Regen bei bis zu 21 Grad.
3: Das war Casey Musgraves mit einem meiner momentanen Favoriten auf jeden Fall. Der ist so wunderschön catchy, aber auch smooth und rollt einfach so ein bisschen vor sich hin. Dry Spell, auch übrigens momentan nicht aus unseren The Wolf Hot 20 rauszubekommen. Gibt's diesen Freitag wieder. Müsst ihr aufpassen. Unbedingt einschalten, jeden Freitag ab 6 unsere Chartshow. Weiter geht's jetzt mit dem Kollegen, der am Donnerstag ab 6 Uhr übernehmen soll. Also quasi jeden Tag ab 6 Uhr müsst ihr bei uns aufpassen. Es gibt nämlich wieder Hosted By. Und diese Woche gibt's das mit dem guten James Johnston.
4: Do you play any country?
3: Der kommt aus Australien, hat über 163 globale Millionen Streams, hat schon 6 Hot Hits in den australischen Staaten. Nee, so nennen wir die nicht. Das sind nicht die australischen Staaten. Es ist Australien. Er ist auf jeden Fall erfolgreich. Das will ich damit sagen. Und wir karren ihn hierhin in unser Studio am Donnerstag ab 6 Uhr. Er übernimmt eine Stunde lang die Sendung und macht da, was er will, spielt seine Favoriten, spielt ein paar seiner Songs. Und das hier ist einer davon. Damit ihr euch schon mal vorbereiten könnt, hier ist er. James Johnston, Race Like That.

Das war Kacey Musgraves mit einem meiner momentanen Favoriten auf jeden Fall. Der ist so wunderschön catchy, aber auch smooth und rollt einfach so ein bisschen vor sich hin. 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Weiter geht's jetzt mit dem Kollegen, der am Donnerstag ab 6 Uhr übernehmen soll. Also quasi jeden Tag ab 6 Uhr müsst ihr bei uns aufpassen. Es gibt nämlich wieder Hosted By. Und diese Woche gibt's das mit dem guten James Johnston. Do you play the country? Der kommt aus Australien, hat über 163 globale Millionen Streams, hat schon 6 Hot-Hits in den australischen Staaten. Ne, so nennen wir die nicht. Das sind nicht die australischen Staaten. Es ist Australien. Er ist auf jeden Fall erfolgreich, das will ich damit sagen. Und wir karren ihn hierhin in unser Studio am Donnerstag ab 6 Uhr. Er übernimmt eine Stunde lang die Sendung und macht da, was er will, spielt seine Favoriten, spielt ein paar seiner Songs. Und das hier ist einer davon. Damit ihr euch schon mal vorbereiten könnt, hier ist er, James Johnston, Race Like That.

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3: Natalia Nürnberger. In Koblenz ist das Ermittlungsverfahren gegen zwei Männer wegen eines mutmaßlichen Sexualdelikts an einer Schule eingestellt worden. Laut der Staatsanwaltschaft hat sich der Tatverdacht nach den Ermittlungen nicht bestätigt. Im Mai standen die zwei Männer im Verdacht, ein 11-jähriges Mädchen an einer Schule missbraucht zu haben. Handydaten, Zeugenaussagen und DNA-Spuren haben den Verdacht nicht bestätigt. Gegen den einen Verdächtigen gab es keinen Haftbefehl, gegen den anderen ist der Haftbefehl aufgehoben worden. Wegen eines anderen mutmaßlichen Sexualdelikts wird weiterhin gegen ihn ermittelt. Das Verfahren zur mutmaßlichen Tat an der Schule läuft gegen unbekannt weiter. Die Staatsanwaltschaft bittet, die Unschuldsvermutung zu respektieren. Die rheinland-pfälzischen Unternehmer fordern von der neuen Landesregierung ein schnelles Handeln. Laut dem Präsidenten der Landesvereinigung der Unternehmerverbände Johannes Heger müsste das Motto jetzt Wirtschaft first lauten. Viele Absichtserklärungen seien derzeit noch zu unkonkret. Entscheidend sei das, was bei den Unternehmen am Ende ankommt. Baden-Württembergs Justizminister Moritz Oppelt will konsequenter gegen kriminelle Ausländer vorgehen. Gegenüber der Rhein-Neckar-Zeitung kündigte er ein härteres Durchgreifen an. Schwerstkriminelle außer Land zu bringen, nannte er das Nummer-1-Problem in Baden-Württemberg. Im Südwesten lohnt es sich weiterhin, einen Regenschirm einzupacken. Der Deutsche Wetterdienst rechnet weiterhin mit einigen Gewittern und teils stürmischen Böen.
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4: Hier steht ihr aktuell am längsten. Auf der A3 Richtung Frankfurt gibt es zwischen dem Dreieck Dernbach und Limburg Nord 17 Kilometer Stau. Die Spur ist nach einem Unfall gesperrt, achtet auf die Beschilderung. In der Gegenrichtung Köln staut es sich zwischen Bad Camberg und Diez auf 7 Kilometern. Ebenfalls wegen eines Unfalls und hoher Verkehrsbelastung. Auf der A6 Richtung Kaiserslautern rollt der Verkehr zwischen dem Viernheimer Dreieck und dem Kreuz Frankenthal auf 7 Kilometern nur stockend. In der Gegenrichtung Metz steht ihr zwischen Kaiserslautern Einsiedlerhof und Rammstein-Miesenbach 2 Kilometer. Wir wünschen euch eine gute Fahrt.
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4: In Lahnstein zeigt das Thermometer 19 Grad. Siegen meldet 18 Grad, während es in Pfungstadt 20 Grad warm ist. In der Nacht sinkt das Thermometer auf milde 17 Grad. So wird das Wetter morgen. Es erwartet euch ein Tag mit Wolken und Regen bei anfangs 17 Grad. Im Laufe des Tages steigt das Thermometer auf bis zu 19 Grad an.
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5: Kurz nach 4:30 am Mittwoch haben wir's. Willkommen zurück, Leute. Hier ist Deutschlands Country Radio. Ich bin Martin Fischer und ich darf jetzt einen meiner Lieblings-Country-Songs aller Zeiten anmoderieren. Und nicht mal so, weil der so unfassbar musikalisch außergewöhnlich ist, sondern weil er einfach alle wichtigen Themen im Country perfekt zusammenfasst. Was brauchst du mehr als einen Traktor und eine Frau, die an dir vorbeiläuft, die sagt, damn, Alter, geiler Traktor. Das hat Kenny Chesney im Jahre 1999 gemacht und der Song heißt She Thinks My Tractor's Sexy. Geht noch mehr Country? Weiß ich nicht. Der kommt in zwei Songs. Zuerst hören wir die Eagles und Tucker Wetmore hier mit Sunburn.

Ich liebe es immer wieder, diesen Song an- und abzumoderieren, weil der Titel einfach so wunderschön ist. Kenny Chesney mit She Thinks My Tractor Sexy. Ihr hört den Country-Nachmittag hier bei The Wolf, Deutschlands Country-Radio. Ich bin Martin Fischer und weiter geht's jetzt gleich mit Cody Johnson, Travelin' Soldier. Die Bellamy Brothers sind dabei mit Games People Play. Und jetzt starten wir rein mit Bells und Dolly Parton zusammen mit Part 2 eines absoluten Klassikers. Sie haben den nochmal neu aufgelegt. Man könnte sagen Version 2.0. Hier sind sie mit Son of Jolene.

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1: Ich bin Dirk Zeitler. Angesichts der durch den Iran-Krieg verursachten Energiekrise will die Europäische Kommission die Schuldenregeln der EU weiter lockern. Nach einem Vorschlag der Brüsseler Behörde sollen künftig höhere Schulden auch für Investitionen in die Energiewende erlaubt sein.
2: Der Vorschlag der Kommission lautet vereinfacht etwa so. Seit vergangenem Jahr dürfen EU-Länder ja über 4 Jahre hinweg zusätzlich 1,5% des Bruttoinlandsprodukts für Verteidigung ausgeben. Aber künftig könnte erlaubt sein, davon 0,3 Prozentpunkte nicht für Militär, sondern für die Energiewende auszugeben. Vor allem Italien hatte für die Umwelt eine Sonderregelung sowie für die Rüstung gefordert. Aus Brüssel, Dieter Ebeling.
1: Die Ukraine hat in der Nacht mehrere russische Regionen angegriffen, darunter auch die Millionenstadt St. Petersburg. Und das vor Beginn eines wichtigen internationalen Wirtschaftsforums. Die russischen Behörden bestätigten Schäden an Infrastrukturanlagen.
3: Das Bild eines starken Russlands, welches der Kreml mit dem Wirtschaftsforum in Petersburg vermitteln wollte, haben die ukrainischen Drohnen zerstört. Die Rauchschwaden sind bis ins Stadtzentrum zu sehen und überschatten auch das festlich inszenierte Forum. Eingeschlagen haben die Drohnen Medienberichten nach im Ölterminal und in einer Flottenbasis. Der Kreml reagierte erbost. Solche Angriffe seien der Grund, warum der Krieg geführt werde, sagte Putins Sprecher Peskow. Dabei ließ er unerwähnt, dass der Kreml-Chef Putin selbst den Krieg begonnen hatte. Aus Moskau, Andrei Balin.
1: Gegen die Milliardensparpläne der Bundesregierung bei den Gesundheitsausgaben formiert sich wachsender Widerstand. Wenn der Gesetzentwurf in der nächsten Woche erstmals in den Bundesrat kommt, liegen zahlreiche Kritikpunkte von Ausschüssen der Länderkammer vor. Gefordert wird die Streichung mehrerer Ausgabenbremsen bei Kliniken, Praxen, Apotheken und Pharmabranche. Der Hausärzteverband macht mit einer Protestaktion mobil. Der hessische Verfassungsschutz darf den AfD-Landesverband als rechtsextremen Verdachtsfall einstufen und beobachten. Das hat das Verwaltungsgericht Wiesbaden im Hauptsacheverfahren entschieden. Das Landesamt für Verfassungsschutz hatte die hessische AfD 2022 als rechtsextremen Verdachtsfall eingestuft und mit der Beobachtung begonnen. Die Partei hatte gegen ihre Einstufung geklagt.
4: Und jetzt für euch das Südwesten-Update mit Talien Wannberger. Die rheinland-pfälzischen Unternehmer fordern von der neuen Landesregierung schnelles Handeln. Laut dem Präsidenten der Landesvereinigung der Unternehmerverbände Johannes Heger müsse das Motto Wirtschaft first lauten. Baden-Württembergs Justizminister Moritz Oppelt will konsequenter gegen kriminelle Ausländer vorgehen. Gegenüber der Rhein-Neckar-Zeitung kündigte er ein härteres Durchgreifen an. Im Südwesten lohnt es sich gerade, den Regenschirm einzupacken. Der Deutsche Wetterdienst rechnet weiterhin mit einigen Gewittern und teils stürmischen Böen.
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5: Auf der A6 zwischen Kaiserslautern West und dem Dreieck Kaiserslautern laufen 3 Personen auf der Fahrbahn. Das gilt für beide Richtungen. Fahrt hier besonders vorsichtig. Hier steht ihr aktuell am längsten. Auf der A3 Richtung Frankfurt gibt es zwischen dem Dreieck Dernbach und Limburg Nord 18 Kilometer Stau nach einem Unfall. Die Spur ist gesperrt, ihr verliert mindestens 1 Stunde. In der Gegenrichtung Richtung Köln steht ihr zwischen Bad Camberg und Diez 9 Kilometer, ebenfalls wegen eines Unfalls. Ebenfalls auf der A6 Richtung Kaiserslautern stockt es zwischen dem Viernheimer Dreieck und dem Kreuz Frankenthal auf 6 Kilometern. In der Gegenrichtung Richtung Metz gibt es zwischen Kaiserslautern Einsiedlerhof und Rammstein-Miesenbach 4 Kilometer Stau. Wir wünschen euch eine gute Fahrt.
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5: In Limburg zeigt das Thermometer 21 Grad. In Worms sind es 20 Grad, während wir in Siegen 17 Grad messen. In der Nacht sinkt das Thermometer auf milde 17 Grad. So wird das Wetter morgen. Es erwartet euch ein Tag mit Wolken und Regen bei anfangs 17 Grad. Im Laufe des Tages steigt das Thermometer auf bis zu 19 Grad an.
6: Dasher, Austin, Bootstop, Working. Hier ist der Country-Nachmittag bei The Wolf Deutschland. Country Radio. Ich bin Martin Fischer und ich gebe jetzt rüber an den netten Kollegen Cedric Kunz. Der ist nochmal bei mir. Der hat nämlich wie immer jeden Tag einen wunderschönen Song des Tages für euch rausgesucht und der klingt heute so.

0: mega interessant. Er hat mir mal so den größten Unterschied zwischen Festivals in Deutschland und in den Staaten verraten.
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0: Halten wir also fest, in den USA ist es zu warm und hier passen wir besser auf. Nehmen wir so mit, oder? Aber wie kann man denn auch so einer großartigen Stimme nicht lauschen? Unser Song des Tages hier bei The Wolf, der kommt heute von Jackson Dean, Don't Come Looking.

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1: Jackson Dean, Don't Come Looking. Erst 25 ist der gute Jackson. Super entspannter Typ, gerade erst mit ihm quatschen können, nämlich beim Country to Country Festival. Da war er ja einer der Headliner. Und er gibt ja selbst auch nochmal in diesem Jahr in Deutschland ein paar Gigs. Also da können wir noch ein bisschen was von ihm erwarten. Und

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Dasha Austin Bootstrap Working. Hier ist der Country Nachmittag bei The Wolf Deutschlands Country Radio. Ich bin Martin Fischer und ich gebe jetzt rüber an den netten Kollegen Cedric Kunz. Der ist nochmal bei mir. Der hat nämlich wie immer jeden Tag einen wunderschönen Song des Tages für euch rausgesucht. Und der klingt heute so.

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1: Jackson Dean, Don't Come Looking. Erst 25 ist der gute Jackson. Super entspannter Typ, gerade erst mit ihm quatschen können, nämlich beim Country to Country Festival. Da war er ja einer der Headliner. Und er gibt ja selbst auch nochmal in diesem Jahr in Deutschland ein paar Gigs. Also da können wir noch ein bisschen was von ihm erwarten. Und mega interessant, er hat mir mal so den größten Unterschied zwischen Festivals in Deutschland und in den Staaten verraten.
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1: Halten wir also fest, in den USA ist es zu warm und hier passen wir besser auf. Nehmen wir so mit, oder? Aber wie kann man denn auch so einer großartigen Stimme nicht lauschen? Unser Song des Tages hier bei The Wolf, der kommt heute von Jackson Dean, Don't Come Looking.

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7: Natalia Nürnberger. In Koblenz ist das Ermittlungsverfahren gegen zwei Männer wegen eines mutmaßlichen Sexualdelikts an einer Schule eingestellt worden. Laut der Staatsanwaltschaft hat sich der Tatverdacht nach den Ermittlungen nicht bestätigt. Im Mai standen die zwei Männer im Verdacht, ein 11-jähriges Mädchen an einer Schule missbraucht zu haben. Handydaten, Zeugenaussagen und DNA-Spuren haben den Verdacht nicht bestätigt. Gegen den einen Verdächtigen gab es keinen Haftbefehl, gegen den anderen ist der Haftbefehl aufgehoben worden. Wegen eines anderen mutmaßlichen Sexualdelikts wird weiterhin gegen ihn ermittelt. Das Verfahren zur mutmaßlichen Tat an der Schule läuft gegen unbekannt weiter. Die Staatsanwaltschaft bittet, die Unschuldsvermutung zu respektieren. Die rheinland-pfälzischen Unternehmer fordern von der neuen Landesregierung ein schnelles Handeln. Laut dem Präsidenten der Landesvereinigung der Unternehmerverbände Johannes Heger müsste das Motto jetzt Wirtschaft first lauten. Viele Absichtserklärungen seien derzeit noch zu unkonkret. Entscheidend sei das, was bei den Unternehmen am Ende ankommt. Baden-Württembergs Justizminister Moritz Oppelt will konsequenter gegen kriminelle Ausländer vorgehen. Gegenüber der Rhein-Neckar-Zeitung kündigte er ein härteres Durchgreifen an. Schwerstkriminelle außer Land zu bringen, nannte er das Nummer-1-Problem in Baden-Württemberg. Im Südwesten lohnt es sich weiterhin, einen Regenschirm einzupacken. Der Deutsche Wetterdienst rechnet weiterhin mit einigen Gewittern und teils stürmischen Böen.
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8: Hier steht ihr aktuell am längsten. Auf der A3 Richtung Frankfurt zwischen Dernbach und Limburg-Nord gibt es 18 Kilometer Stau wegen eines Unfalls. Die Fahrbahn ist auf eine Spur verengt. In der Gegenrichtung Richtung Köln stockt es auf 8 Kilometern zwischen Bad Camberg und Diez, ebenfalls nach einem Unfall. Auf der A6 Richtung Kaiserslautern gibt es 7 Kilometer stockenden Verkehr zwischen Viernheimer Dreieck und Frankenthal. In der Gegenrichtung Richtung Mannheim steht ihr auf 2 Kilometern zwischen Grünstadt und Frankenthal. Auf der A48 Richtung Vulkaneifel staut es sich auf 5 Kilometern zwischen Höhrgrenzhausen und Koblenz. In der Gegenrichtung Richtung Dernbach gibt es 1 Kilometer Stau zwischen Koblenz Nord und Bendorf. Gute Fahrt.
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8: In Trier haben wir aktuell 21 Grad. In Koblenz und Ludwigshafen sind es jeweils 20 Grad. In der Nacht sinkt das Thermometer auf milde 17 Grad. So wird das Wetter morgen. Es erwartet euch ein Tag mit Wolken und Regen bei anfangs 17 Grad. Im Laufe des Tages steigt das Thermometer auf bis zu 19 Grad an.
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9: Wir haben mal wieder eine bunte Mischung für euch hier in der nächsten Viertelstunde im Country-Nachmittag bei The Wolf mit Songs aus drei verschiedenen Ären, würde ich fast schon sagen. Also wir haben Luke Bryan, I Don't Want This Night to End, das war 2011. Dann haben wir einen richtigen Oldie mit Bruce Springsteen, der Boss, Fire ist dabei, 1977. Und besten New Country gibt's natürlich auch. Mit dem geht's rein hier, Jordan Davis, Turn This Truck Around. Der repräsentiert das Jahr 2025. Damit haben wir jetzt alle drei Ähren abgedeckt. Und wir starten rein. Bitteschön.

0: Das war Luke Bryan, I don't want this night to end. Das denke ich mir auch immer wieder zum Ende dieser Show. Die ist jetzt nämlich auch bald vorbei. Ich bin Martin Fischer, ich mache mich jetzt auf den Weg, aber nicht um noch einmal rüberzugeben an meinen Kollegen Cedric Kunz aus dem Country morgen, denn es ist Mittwoch, es ist Legendentag und heute haben wir wahrscheinlich eine der größten Legenden ever. Also nochmal so ein Level über Legende, ne? Ihr wisst Bescheid, es geht um Hank Williams Jr. und den feiern wir heute zusammen. Ich gehe rüber an den Cedric und mache mich auf den Weg. Wir hören uns dann morgen wieder. Macht's gut.
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2: Und jetzt schauen wir auf jemanden, der wohl aus der berühmtesten Country-Familie aller Zeiten kommt. Die Rede ist natürlich von Hank Williams Jr.

Sein Vater war nämlich niemand Geringeres als der große Hank Williams, der ja unter anderem auch Musikgrößen wie Johnny Cash oder auch Bob Dylan in ihrer Musik inspiriert hat. 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

Und als wäre das noch nicht genug, gibt es ja noch einen Country-Sänger in der Familie, nämlich seinen Sohn, Hank Williams III. Ich weiß, da kann man schon mal schnell den Überblick verlieren, aber nicht nur seine familiäre Geschichte ist einmalig, auch sein Werdegang sonst. Hank Williams Jr. trat nämlich schon mit 8 Jahren mit den Songs seines Vaters auf der Bühne auf. Doch fast wäre aus seiner Karriere nie was geworden, denn in den frühen 70er Jahren überlebte er nur knapp einen schweren Bergunfall, der auch zu schweren Gesichtsverletzungen führte. Nach einer schwierigen Zeit und mehreren Operationen kehrte er aber mit einem neuen bärtigen Aussehen zurück und vor allem mit einem veränderten musikalischen Stil. And I get whiskey bent, im Jahr 2020 wurde er dann völlig zu Recht in die Country Music Hall of Fame aufgenommen, denn er ist einfach eine Legende des Country und von ihm gibt's jetzt auch einen seiner größten Songs hier.

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1: Ich bin Dirk Zettler. Gegen die Milliardensparpläne der Bundesregierung bei den Gesundheitsausgaben formiert sich wachsender Widerstand. Wenn der Gesetzentwurf von Ministerin Warken in der nächsten Woche erstmals in den Bundesrat kommt, liegen zahlreiche Kritikpunkte von Ausschüssen der Länderkammer vor. Gefordert wird die Streichung mehrerer Ausgabenbremsen bei Kliniken, Praxen, Apotheken und Pharmabranche. Außerdem macht der Hausärzteverband mit einer Protestaktion mobil. Angesichts der durch den Iran-Krieg verursachten Energiekrise will die Europäische Kommission die Schuldenregeln der EU weiter lockern. Nach einem Vorschlag der Brüsseler Behörde sollen künftig höhere Schulden auch für Investitionen in die Energiewende erlaubt sein.
2: Der Vorschlag der Kommission lautet vereinfacht etwa so. Seit vergangenem Jahr dürfen EU-Länder ja über 4 Jahre hinweg zusätzlich 1,5% des Bruttoinlandsprodukts für Verteidigung ausgeben. Aber künftig könnte erlaubt sein, davon 0,3 Prozentpunkte nicht für Militär, sondern für die Energiewende auszugeben. Vor allem Italien hatte für die Umwelt eine Sonderregelung sowie für die Rüstung gefordert. Aus Brüssel, Dieter Ebeling.
1: Die Gewerkschaft Verdi ruft in den laufenden Tarifverhandlungen im Handel erneut zu bundesweiten Schwanstreiks auf. Betroffen seien morgen und übermorgen Betriebe und Unternehmen im Einzel- sowie im Groß- und Außenhandel in allen Bundesländern, wie die Gewerkschaft mitteilte.
3: Eine bodenlose Frechheit nennt die Gewerkschaft die Tarifangebote, die die Arbeitgeber zuletzt vorgelegt hatten. Verdi fordert 7% mehr Lohn. Die Arbeitgeber hatten in einigen Bundesländern 3,5% angeboten in 2 Schritten. Denn der Handelsverband Deutschland sieht angesichts der schwächelnden Konjunktur kaum Spielraum für Lohnerhöhungen. Die Gewerkschaft will jetzt mit der 2. Streikankündigung Druck für mehr Geld machen. Wo und wie genau die Streiks für die Verbraucher spürbar wären, ist noch nicht klar. Thomas Thonfeld, Nachrichten. Redaktion.
1: Am helllichten Tag sind in einer Einkaufsstraße mitten in Westerland auf der Insel Sylt mindestens 3 Schüsse auf einen Barbershop abgegeben worden. Verletzt wurde bei dem Vorfall ersten Erkenntnissen zufolge niemand, wie ein Polizeisprecher sagte. Ein Mann, der eine scharfe Schusswaffe bei sich trug, wurde festgenommen. Eine weitere Person sei flüchtig. Der Bereich rund um den Tatort wurde von der Polizei abgesperrt.
4: Und jetzt für euch das Südwesten-Update mit Fabian Wernberger. Die rheinland-pfälzischen Unternehmer fordern von der neuen Landesregierung schnelles Handeln. Laut dem Präsidenten der Landesvereinigung der Unternehmerverbände Johannes Heger müsse das Motto

0: nach einem Unfall. In der Gegenrichtung Richtung Köln stockt es zwischen Bad Camberg und Diez auf 5 Kilometern, ebenfalls wegen eines Unfalls. Auf der A60 Richtung Rüsselsheim staut es sich zwischen Mainz-Weisenau und Rüsselsheim-Königstetten auf 6 Kilometern. In der Gegenrichtung Richtung Mainz gibt es zwischen Mainz-Weisenau und dem Kreuz Mainz-Süd 2 Kilometer Stau. Auf der A6 Richtung Heilbronn stockt der Verkehr zwischen dem Viernheimer Dreieck und Ludwigshafen Nord auf 6 Kilometern. Ebenfalls Richtung Mannheim gibt es zwischen Grünstadt und dem Kreuz Frankenthal 1 Kilometer Stau. Gute Fahrt.
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0: Bei euch in Pforzheim sind es aktuell 19 Grad, in Neuwied messen wir 20 und Ludwigshafen meldet 21 Grad. In der Nacht sinkt das Thermometer auf milde 17 Grad. So wird das Wetter morgen. Es erwartet euch ein Tag mit Wolken und Regen bei anfangs 17 Grad. Im Laufe des Tages steigt das Thermometer auf bis zu 19 Grad an.
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3: Natalia Nürnberger. In Koblenz ist das Ermittlungsverfahren gegen zwei Männer wegen eines mutmaßlichen Sexualdelikts an einer Schule eingestellt worden. Laut der Staatsanwaltschaft hat sich der Tatverdacht nach den Ermittlungen nicht bestätigt. Im Mai standen die zwei Männer im Verdacht, ein 11-jähriges Mädchen an einer Schule missbraucht zu haben. Handydaten, Zeugenaussagen und DNA-Spuren haben den Verdacht nicht bestätigt. Gegen den einen Verdächtigen gab es keinen Haftbefehl, gegen den anderen ist der Haftbefehl aufgehoben worden. Wegen eines anderen mutmaßlichen Sexualdelikts wird weiterhin gegen ihn ermittelt. Das Verfahren zur mutmaßlichen Tat an der Schule läuft gegen unbekannt weiter. Die Staatsanwaltschaft bittet, die Unschuldsvermutung zu respektieren. Die rheinland-pfälzischen Unternehmer fordern von der neuen Landesregierung ein schnelles Handeln. Laut dem Präsidenten der Landesvereinigung der Unternehmerverbände Johannes Heger müsste das Motto jetzt Wirtschaft first lauten. Viele Absichtserklärungen seien derzeit noch zu unkonkret. Entscheidend sei das, was bei den Unternehmen am Ende ankommt. Baden-Württembergs Justizminister Moritz Oppelt will konsequenter gegen kriminelle Ausländer vorgehen. Gegenüber der Rhein-Neckar-Zeitung kündigte er ein härteres Durchgreifen an. Schwerstkriminelle außer Land zu bringen, nannte er das Nummer-1-Problem in Baden-Württemberg. Im Südwesten lohnt es sich weiterhin, einen Regenschirm einzupacken. Der Deutsche Wetterdienst rechnet weiterhin mit einigen Gewittern und teils stürmischen Böen.
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4: Achtung, auf der A60 zwischen Ingelheim-Ost und Heidesheim kommt euch in beiden Richtungen ein Falschfahrer entgegen. Hier steht ihr aktuell am längsten. Auf der A3 Richtung Frankfurt gibt es zwischen Dreieck Dernbach und Dietz 7 Kilometer Stau nach einem Unfall. Ihr verliert dort mindestens 39 Minuten. Auf der A60 Richtung Mainz steht zwischen Bingen-Ost und Ingelheim-West ein brennendes Fahrzeug auf dem Standstreifen. Es kommt zu Sichtbehinderungen in beiden Fahrtrichtungen. Ebenfalls Richtung Mainz gibt es zwischen Mainz-Weisenau und Kreuz Mainz-Süd 2 Kilometer stockenden Verkehr. Auf der A6 Richtung Kaiserslautern staute sich zwischen Kreuz-Frankenthal und Grünstadt auf 4 Kilometern. In der Gegenrichtung, Richtung Metz, herrscht zwischen Kaiserslautern-Einsiedlerhof und Rammstein-Miesenbach dichter Verkehr. Habt eine gute und sichere Fahrt.
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4: In Andernach zeigt das Thermometer 20 Grad. In Darmstadt haben wir ebenfalls 20 Grad. In Pirmasens sind es 19 Grad. In der Nacht sinkt das Thermometer auf milde 17 Grad. So wird das Wetter morgen. Es erwartet euch ein Tag mit Wolken und Regen bei anfangs 17 Grad. Im Laufe des Tages steigt das Thermometer auf bis zu 19 Grad an.

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1: Ich bin Dirk Zeitler. Deutschland ist mit seiner Kandidatur für einen Sitz im mächtigen Sicherheitsrat der Vereinten Nationen bereits im ersten Wahlgang gescheitert. Bei der Wahl in New York unterlag die Bundesrepublik Portugal und Österreich, wie die Präsidentin der UN-Generalversammlung Baerbock mitteilte.
2: Das Scheitern ist eine herbe Niederlage. Die Kandidatur stand von Beginn an auf wackeligen Beinen. Dennoch war man unter Diplomaten zuversichtlich, dass der zweitwichtigste Geldgeber einziehen wird. Was die Staaten dazu bewogen hat, gegen Deutschland zu stimmen, kann man nur vermuten. Viele sehen aber etwa die teilweise zögerliche Verurteilung der Aktionen Israels oder der USA im Iran oder in Venezuela kritisch. Deutschland hat zudem vergleichsweise spät seine Kandidatur angekündigt. Aus New York, Anne Pollmann.
1: Gegen die Milliardensparpläne der Bundesregierung bei den Gesundheitsausgaben formiert sich wachsender Widerstand. Wenn der Gesetzentwurf von Ministerin Wagen in der nächsten Woche erstmals in den Bundesrat kommt, liegen zahlreiche Kritikpunkte von Ausschüssen der Länderkammer vor. Gefordert wird die Streichung mehrerer Ausgabenbremsen bei Kliniken, Praxen, Apotheken und Pharmabranche. Außerdem macht der Hausärzteverband mit einer Protestaktion mobil. Die Gewerkschaft Verdi ruft in den laufenden Tarifverhandlungen im Handel erneut zu bundesweiten Warnstreiks auf. Betroffen seien morgen und übermorgen Betriebe und Unternehmen im Einzel- sowie im Groß- und Außenhandel in allen Bundesländern, wie die Gewerkschaft mitteilte.
3: Eine bodenlose Frechheit nennt die Gewerkschaft die Tarifangebote, die die Arbeitgeber zuletzt vorgelegt hatten. Verdi fordert 7% mehr Lohn. Die Arbeitgeber hatten in einigen Bundesländern 3,5% angeboten in zwei Schritten. Denn der Handelsverband Deutschland sieht angesichts der schwächelnden Konjunktur kaum Spielraum für Lohnerhöhungen. Die Gewerkschaft will jetzt mit der zweiten Streikankündigung Druck für mehr Geld machen. Wo und wie genau die Streiks für die Verbraucher spürbar wären, ist noch nicht klar. Thomas Thonfeld, Nachrichten. Redaktion.
1: Zum Sport. Bundesliga-Absteiger VfL Wolfsburg hat Tobias Strobel als neuen Trainer verpflichtet. Die 38 Jahre alte Überraschungslösung kommt gegen Zahlung einer Ablösesumme vom SC Verl. Strobel erhält bei den Niedersachsen einen Vertrag bis Sommer 2028. Den westfälischen Club Verl hatte Strobel in der vergangenen Saison auf Platz 6 der dritten Fußballliga geführt.
4: Und jetzt für euch das Südwesten-Update mit Halin Wernberger. Die rheinland-pfälzischen Unternehmer fordern von der neuen Landesregierung schnelles Handeln. Laut dem Präsidenten der Landesvereinigung der Unternehmerverbände Johannes Heger müsse das Motto Wirtschaft first lauten. Baden-Württembergs Justizminister Moritz Oppelt will konsequenter gegen kriminelle Ausländer vorgehen. Gegenüber der Rhein-Neckar-Zeitung kündigte er ein härteres Durchgreifen an. Im Südwesten lohnt es sich gerade, den Regenschirm einzupacken. Der Deutsche Wetterdienst rechnet weiterhin mit einigen Gewittern und teils stürmischen Böen.
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0: Richtung Wittlich steht zwischen Landscheid und Wittlich West ein kaputtes Fahrzeug auf dem Standstreifen. Wir wünschen euch eine gute Fahrt.
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0: Bei euch in Remagen sind es aktuell 19 Grad, in Bingen ebenfalls 19. Köln meldet 21 Grad. In der Nacht sinkt das Thermometer auf milde 17 Grad. So wird das Wetter morgen. Es erwartet euch ein Tag mit Wolken und Regen bei anfangs 17 Grad. Im Laufe des Tages steigt das Thermometer auf bis zu 19 Grad an.
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1: Wir blicken jetzt auf die Top 3 Country-Songs aus dem Jahr 1989.
2: Platz 3.
1: Shenandoah, Two Dozen Roses.
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2: Platz 2.
1: Hier landen Alabama mit Southern Star.
2: Platz 1.
1: Clint Black, Nobody's Home. Sein dritter Nummer 1 Hit in Folge in den Billboard Hot Country Single and Track Charts.
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6: Natalia Nürnberger. In Koblenz ist das Ermittlungsverfahren gegen zwei Männer wegen eines mutmaßlichen Sexualdelikts an einer Schule eingestellt worden. Laut der Staatsanwaltschaft hat sich der Tatverdacht nach den Ermittlungen nicht bestätigt. Im Mai standen die zwei Männer im Verdacht, ein 11-jähriges Mädchen an einer Schule missbraucht zu haben. Handydaten, Zeugenaussagen und DNA-Spuren haben den Verdacht nicht bestätigt. Gegen den einen Verdächtigen gab es keinen Haftbefehl, gegen den anderen ist der Haftbefehl aufgehoben worden. Wegen eines anderen mutmaßlichen Sexualdelikts wird weiterhin gegen ihn ermittelt. Das Verfahren zur mutmaßlichen Tat an der Schule läuft gegen unbekannt weiter. Die Staatsanwaltschaft bittet, die Unschuldsvermutung zu respektieren. Die rheinland-pfälzischen Unternehmer fordern von der neuen Landesregierung ein schnelles Handeln. Laut dem Präsidenten der Landesvereinigung der Unternehmerverbände Johannes Heger müsste das Motto jetzt Wirtschaft first lauten. Viele Absichtserklärungen seien derzeit noch zu unkonkret. Entscheidend sei das, was bei den Unternehmen am Ende ankommt. Baden-Württembergs Justizminister Moritz Oppelt will konsequenter gegen kriminelle Ausländer vorgehen. Gegenüber der Rhein-Neckar-Zeitung kündigte er ein härteres Durchgreifen an. Schwerstkriminelle außer Land zu bringen, nannte er das Nummer-1-Problem in Baden-Württemberg. Im Südwesten lohnt es sich weiterhin, einen Regenschirm einzupacken. Der Deutsche Wetterdienst rechnet weiterhin mit einigen Gewittern und teils stürmischen Böen.
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7: Hier steht ihr aktuell am längsten. Auf der A48 Richtung Koblenz zwischen Laubach und Kaisersesch läuft die Unfallaufnahme. Alle Fahrstreifen sind gesperrt. Es gibt 1 Kilometer Stau mit mindestens 24 Minuten Zeitverlust. Auf der A65 Richtung Landau steht ihr zwischen Deidesheim und Neustadt Nord 1 Kilometer, mindestens 5 Minuten Zeitverlust. Habt eine gute und sichere Fahrt.
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7: In Neuwied haben wir aktuell 19 Grad, in Lahnstein ebenfalls 19 und Saarbrücken meldet 20 Grad. In der Nacht sinkt das Thermometer auf milde 17 Grad. So wird das Wetter morgen. Es erwartet euch ein Tag mit Wolken und Regen bei anfangs 17 Grad. Im Laufe des Tages steigt das Thermometer auf bis zu 19 Grad an.
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1: Ich bin Dirk Zeitler. Deutschland ist mit seiner Kandidatur für einen Sitz im mächtigen Sicherheitsrat der Vereinten Nationen bereits im ersten Wahlgang gescheitert. Bei der Wahl in New York unterlag die Bundesrepublik Portugal und Österreich, wie die Präsidentin der UN-Generalversammlung Baerbock mitteilte. Für Bundeskanzler Merz und seinen Außenminister Wadefuhl bedeutet das Scheitern auch einen herben Rückschlag bei den Bemühungen, Deutschland stärker als in den vergangenen Jahren als wichtigen Akteur auf der internationalen Bühne zu platzieren. Ein ukrainischer Drohnenschlag in St. Petersburg hat vor dem Wirtschaftsforum von Kremlchef Putin schwarzen Rauch über der sonnigen Millionenmetropole aufziehen lassen. Am frühen Morgen, als weitere Gäste für das bis Samstag angesetzte Großereignis eintrafen, gab es mehrere Stunden Drohnenalarm.
2: Das Bild eines starken Russlands, welches der Kreml mit dem Wirtschaftsforum in Petersburg vermitteln wollte, haben die ukrainischen Drohnen zerstört. Die Rauchschwaden sind bis ins Stadtzentrum zu sehen und überschatten auch das festlich inszenierte Forum. Eingeschlagen haben die Drohnen Medienberichten nach im Ölterminal und in einer Flottenbasis. Aus Moskau, André Berlin.
1: Die Gewerkschaft Verdi ruft in den laufenden Tarifverhandlungen im Handel erneut zu bundesweiten Warnstreiks auf. Betroffen seien morgen und übermorgen Betriebe und Unternehmen im Einzel- sowie im Groß- und Außenhandel in allen Bundesländern, wie die Gewerkschaft mitteilte.
3: Eine bodenlose Frechheit nennt die Gewerkschaft die Tarifangebote, die die Arbeitgeber zuletzt vorgelegt hatten. Verdi fordert 7% mehr Lohn. Die Arbeitgeber hatten in einigen Bundesländern 3,5% angeboten in zwei Schritten. Denn der Handelsverband Deutschland sieht angesichts der schwächelnden Konjunktur kaum Spielraum für Lohnerhöhungen. Die Gewerkschaft will jetzt mit der zweiten Streikankündigung Druck für mehr Geld machen. Wo und wie genau die Streiks für die Verbraucher spürbar wären, ist noch nicht klar. Thomas Thonfeld, Nachrichtenredaktion.
1: Zum Sport. Bundesliga-Absteiger VfL Wolfsburg hat Tobias Strobel als neuen Trainer verpflichtet. Die 38 Jahre alte Überraschungslösung kommt gegen Zahlung einer Ablösung.

0: roten Fahrstreifen und dem Standstreifen. Gute Fahrt.
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0: Bei euch in Mayen sind es aktuell 18 Grad, in Köln messen wir 19 und in Bad Ems ebenfalls 18 Grad. In der Nacht sinkt das Thermometer auf milde 18 Grad. So wird das Wetter morgen. Es erwartet euch ein Tag mit Wolken und Regen bei anfangs 18 Grad. Im Laufe des Tages steigt das Thermometer auf bis zu 20 Grad an.
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1: Ich bin Doc Zeitler. Deutschland ist mit seiner Kandidatur für einen Sitz im mächtigen Sicherheitsrat der Vereinten Nationen bereits im ersten Wahlgang gescheitert. Bei der Wahl in New York unterlag die Bundesrepublik Portugal und Österreich, wie die Präsidentin der UN-Generalversammlung Baerbock mitteilte. Außenminister Wadefuhl räumte danach ein.
2: Das ist klar, das Ergebnis ist eine echte Enttäuschung und es ist eine herbe Niederlage.
1: Für Kanzler Merz und seinen Außenminister bedeutet das Scheitern auch einen herben Rückschlag bei den Bemühungen, Deutschland stärker als in den vergangenen Jahren als wichtigen Akteur auf der internationalen Bühne zu platzieren. Ein ukrainischer Drohnenschlag in Sankt Petersburg hat vor dem Wirtschaftsforum von Kreml-Chef Putin schwarzen Rauch über der Millionenmetropole aufziehen lassen. Am frühen Morgen, als weitere Gäste für das bis Samstag angesetzte Großereignis eintrafen, gab es mehrere Stunden Drohnenalarm.
3: Das Bild eines starken Russlands, welches der Kreml mit dem Wirtschaftsforum in Petersburg vermitteln wollte, haben die ukrainischen Drohnen zerstört. Die Rauchschwaden sind bis ins Stadtzentrum zu sehen und überschatten auch das festlich inszenierte Forum. Eingeschlagen haben die Drohnen Medienberichten nach im Ölterminal und in einer Flottenbasis. Aus Moskau, André Berlin.
1: Mehr als ein Drittel der Menschen in Deutschland hat regelmäßig Schlafprobleme, das zeigte eine Befragung des Robert-Koch-Instituts. Insgesamt schlafen die Menschen in Deutschland schlechter als noch vor etwa 15 Jahren. Als mögliche Gründe nennen die Experten unter anderem die gestiegene Smartphone-Nutzung sowie gesellschaftliche Krisen wie Pandemiefolgen, den Klimawandel und militärische Konflikte. Zum Sport. In der Diskussion um einen drohenden Zwangsabstieg für den TSV 1860 München bleibt es undurchsichtig. Der Drittligist musste heute bis um 17 Uhr für die Lizenz notwendige Finanzunterlagen beim DFB einreichen. Kurz danach gab es weder von den Löwen noch vom umstrittenen Investor Hasan Ismaik eine Mitteilung. Der DFB äußert sich zu diesem Zeitpunkt des Zulassungsverfahrens generell nicht zu den einzelnen Vereinen. Die Münchner mussten heute ihre Zahlungsfähigkeit nachweisen. Dem Vernehmen nach sollen 2,7 Millionen Euro für die Lizenz gefehlt haben.
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4: Auf der A3 Richtung Köln zwischen Dierdorf und Neustadt gibt es 2 Kilometer Stau. Ihr verliert dort mindestens 26 Minuten Zeit. Gute Fahrt.
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4: Bei euch in Bad Kreuznach sind es aktuell 18 Grad. In Bad Honnef messen wir 17 Grad und Karlsruhe meldet 19 Grad. In der Nacht sinkt das Thermometer auf milde 18 Grad. So wird das Wetter morgen. Es erwartet euch ein Tag mit Wolken und Regen bei anfangs 18 Grad. Im Laufe des Tages steigt das Thermometer auf bis zu 20 Grad an.
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1: Ich bin Tine Klimach. Deutschland ist mit seiner Kandidatur für einen Sitz im mächtigen Sicherheitsrat der Vereinten Nationen bereits im ersten Wahlgang gescheitert. Bei der Wahl in New York unterlag die Bundesrepublik Portugal und Österreich, wie die Präsidentin der UN-Generalversammlung Annalena Baerbock mitteilte.
2: Das Scheitern ist eine herbe Niederlage. Die Kandidatur stand von Beginn an auf wackeligen Beinen. Dennoch war man unter Diplomaten zuversichtlich, dass der zweitwichtigste Geldgeber einziehen wird. Was die Staaten dazu bewogen hat, gegen Deutschland zu stimmen, kann man nur vermuten. Viele sehen aber etwa die teilweise zögerliche Verurteilung der Aktionen Israels oder der USA im Iran oder in Venezuela kritisch. Deutschland hat zudem vergleichsweise spät seine Kandidatur angekündigt. Aus New York, Anne Pollmann.
1: Die Unzufriedenheit der Menschen mit der Bundesregierung spiegelt auch eine aktuelle Umfrage wider. Nur 13% sehen die Wirtschaftslage aktuell positiv. So kritisch waren sie seit der Eurokrise Ende der 2000er Jahre nicht mehr. Das ergab der ARD-Deutschland-Trend. Die Wirtschaft hat die Migration demnach als größtes Problem in Deutschland abgelöst. 27% nennen die wirtschaftliche Lage als wichtigste Aufgabe für die Politik. Dahinter folgt der Themenbereich Zuwanderung. Auf Platz 3 werden soziale Ungerechtigkeit und Armut genannt. Die Gewerkschaft Verdi ruft in den laufenden Tarifverhandlungen im Handel erneut zu bundesweiten Warnstreiks auf. Betroffen seien Donnerstag und Freitag Betriebe und Unternehmen im Einzel- sowie im Groß- und Außenhandel in allen Bundesländern, wie die Gewerkschaft mitteilte.
3: Die Fronten im Tarifstreit sind weiter verhärtet. Deshalb will Verdi noch einmal den Druck erhöhen. Die letzten Angebote der Arbeitgeber in einigen Bundesländern nennt die Gewerkschaft schlicht unverschämt. Obwohl es den Handelskonzernen sehr gut gehe, sollten die Beschäftigten mit Lohnverlusten abgespeist werden. Was genau der Streikaufruf für die Kunden bedeutet, ist noch unklar. Der Handelsverband Deutschland geht aber davon aus, dass die Auswirkungen kaum zu merken sein werden. Aus Berlin, Thomas Brockt.
1: In Westerland auf der Insel Sylt sind am Vormittag mindestens 3 Schüsse auf einen Barbershop abgegeben worden. Verletzt wurde bei dem Vorfall niemand, wie ein Polizeisprecher sagte. Ein 23-jähriger Mann, der eine scharfe Schusswaffe bei sich trug, und ein Jugendlicher wurden festgenommen. Die Fahndungsmaßnahmen auf der Insel seien eingestellt worden, hieß es am Abend. Die Hintergründe der Tat sind noch unklar.
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4: Auf der A3 Richtung Köln gibt es zwischen Dierdorf und Neustadt 2 Kilometer Stau. Ihr verliert dort mindestens 32 Minuten. Gute Fahrt.
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4: In Frankenthal zeigt das Thermometer 18 Grad. Genauso viel sind es in Mainz und auch in Viernheim messen wir 18 Grad. In der Nacht sinkt das Thermometer auf milde 18 Grad. So wird das Wetter morgen. Es erwartet euch ein Tag mit Wolken und Regen bei anfangs 18 Grad. Im Laufe des Tages steigt das Thermometer auf bis zu 20 Grad an.
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1: Ich bin Tine Klimach. Deutschland ist mit seiner Kandidatur für einen Sitz im mächtigen Sicherheitsrat der Vereinten Nationen krachend gescheitert. Bei der Wahl in New York unterlag Deutschland, Portugal und Österreich im ersten Wahlgang. Außenminister Johann Wadephul zeigte sich in New York enttäuscht. Er sagt aber auch, dass nicht alle Mitgliedstaaten die deutschen Positionen zum Beispiel zum Ukraine-Krieg teilten.
2: Dass Russland eine solche Stimme nicht am Tisch des Sicherheitsrates wissen will und auch Stimmung gegen uns gemacht hat, das ist kein Geheimnis. Und es mag auch Stimmen gekostet haben, dass Deutschland im Nahostkonflikt immer eine besondere Verantwortung für Israel wahrnehmen muss.
1: Deutschland hatte für einen von zwei frei werdenden Sitzen im UN-Sicherheitsrat kandidiert. Permanente Vertreter sind die Atommächte China, Frankreich, Großbritannien, Russland und die USA. Gegen die Milliardensparpläne der Bundesregierung bei den Gesundheitsausgaben formiert sich wachsender Widerstand, nun auch unter den Ländern und bei Hausärzten. Wenn der Gesetzentwurf von Ministerin Nina Wagen in der nächsten Woche in den Bundesrat kommt, liegen zahlreiche Kritikpunkte von Ausschüssen der Länderkammer vor. Gefordert wird die Streichung mehrerer Ausgabenbremsen bei Kliniken, Praxen, Apotheken und der Pharmabranche. Der Hausärzteverband macht mit einer Protestaktion mobil. Mehr als ein Drittel der Menschen in Deutschland gibt an, regelmäßig Schlafprobleme zu haben. Fast jeder Dritte berichtete in einer Befragung des Robert-Koch-Instituts, Probleme beim Durchschlafen zu haben.
3: Die Deutschen schlafen heute schlechter als vor 15 Jahren. So lassen sich die Ergebnisse der Befragung zusammenfassen. Mögliche Gründe, die aktuellen Kriege, Corona-Nachwirkungen, aber auch der Klimawandel und das Smartphone. Helfen können unter anderem feste Schlafenszeiten, Smartphone weg direkt vor dem Schlafen, kein Alkohol, Koffein oder Nikotin. Länger andauernde Schlafstörungen erhöhen bei den Betroffenen das Risiko für psychische oder auch Herz-Kreislauf-Erkrankungen. Deshalb sollte man dann zum Arzt gehen. Aus Berlin, Dirk Zeitler.
1: Zum Sport. Das Länderspiel-Comeback von Manuel Neuer bei dem WM-Test gegen die USA bleibt weiter mit einem Fragezeichen versehen. Der 40-Jährige war beim ersten Training der Fußballnationalmannschaft nach der Anreise nach Chicago noch nicht auf dem Platz, wie der DFB meldete. Am Samstag geht es für die DFB-Elf im letzten WM-Test gegen Gastgeber USA.
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4: Auf der A3 Richtung Köln gibt es zwischen Dierdorf und Neustadt 1 Kilometer Stau. Rechnet mit mindestens 5 Minuten Zeitverlust. Gute Fahrt.
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4: In Limburg haben wir aktuell 13 Grad. In Frankfurt sind es 18, genauso wie in Pfungstadt. In der Nacht sinkt das Thermometer auf milde 17 Grad. So wird das Wetter morgen. Es erwartet euch ein Tag mit Wolken und Regen bei anfangs 17 Grad. Im Laufe des Tages steigt das Thermometer auf bis zu 18 Grad an.
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1: Ich bin Tine Klimach. Deutschland ist mit seiner Kandidatur für einen Sitz im mächtigen Sicherheitsrat der Vereinten Nationen krachend gescheitert. Bei der Wahl in New York unterlag Deutschland, Portugal und Österreich im ersten Wahlgang. Außenminister Johann Wadephul zeigte sich in New York enttäuscht. Er sagte aber auch, dass nicht alle Mitgliedstaaten die deutschen Positionen zum Beispiel zum Ukraine-Krieg teilten.
2: Dass Russland eine solche Stimme nicht am Tisch des Sicherheitsrates wissen will und auch Stimmung gegen uns gemacht hat, das ist kein Geheimnis. Und es mag auch Stimmen gekostet haben, dass Deutschland im Nahostkonflikt immer eine besondere Verantwortung für Israel wahrnehmen muss.
1: Deutschland hatte für einen von zwei frei werdenden Sitzen im UN-Sicherheitsrat kandidiert. Permanente Vertreter sind die Atommächte China, Frankreich, Großbritannien, Russland und die USA. Gegen die Milliardensparpläne der Bundesregierung bei den Gesundheitsausgaben formiert sich wachsender Widerstand, nun auch unter den Ländern und bei Hausärzten. Wenn der Gesetzentwurf von Ministerin Nina Wagen in der nächsten Woche in den Bundesrat kommt, liegen zahlreiche Kritikpunkte von Ausschüssen der Länderkammer vor. Gefordert wird die Streichung mehrerer Ausgabenbremsen bei Kliniken, Praxen, Apotheken und der Pharmabranche. Der Hausärzteverband macht mit einer Protestaktion mobil. Mehr als ein Drittel der Menschen in Deutschland gibt an, regelmäßig Schlafprobleme zu haben. Fast jeder Dritte berichtete in einer Befragung des Robert-Koch-Instituts, Probleme beim Durchschlafen zu haben.
3: Die Deutschen schlafen heute schlechter als vor 15 Jahren. So lassen sich die Ergebnisse der Befragung zusammenfassen. Mögliche Gründe, die aktuellen Kriege, Corona-Nachwirkungen, aber auch der Klimawandel und das Smartphone. Helfen können unter anderem feste Schlafenszeiten, Smartphone weg direkt vor dem Schlafen, kein Alkohol, Koffein oder Nikotin. Länger andauernde Schlafstörungen erhöhen bei den Betroffenen das Risiko für psychische oder auch Herz-Kreislauf-Erkrankungen. Deshalb sollte man dann zum Arzt gehen. Aus Berlin, Dirk Zeitler.
1: Zum Sport. Das Länderspiel-Comeback von Manuel Neuer bei dem WM-Test gegen die USA bleibt weiter mit einem Fragezeichen versehen. Der 40-Jährige war beim ersten Training der Fußballnationalmannschaft nach der Anreise nach Chicago noch nicht auf dem Platz, wie der DFB meldete. Am Samstag geht es für die DFB-Elf im letzten WM-Test gegen Gastgeber USA.
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4: Hallo auf die Straßen. Aktuell liegen uns keine Meldungen vor. Ihr habt freie Fahrt. In 30 Minuten gibt es hier das nächste Update. Kommt gut und sicher an euer Ziel.
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4: In Worms zeigt das Thermometer gerade 18 Grad. Saarbrücken und Köln melden beide 16 Grad. In der Nacht sinkt das Thermometer auf milde 17 Grad. So wird das Wetter morgen. Es erwartet euch ein Tag mit Wolken und Regen bei anfangs 17 Grad. Im Laufe des Tages steigt das Thermometer auf bis zu 18 Grad an.

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1: Ich bin Tine Klimach. Niederlage in New York. Deutschland ist mit seiner Bewerbung für einen nicht ständigen Sitz im UN-Sicherheitsrat gescheitert. Bei der Wahl unterlag die Bundesrepublik Portugal und Österreich. Traditionell kandidiert Berlin alle 8 Jahre für den Sicherheitsrat. Durchgefallen war Deutschland bei einer Wahl laut Diplomaten bisher noch nie.
2: Das Scheitern ist eine herbe Niederlage. Die Kandidatur stand von Beginn an auf wackeligen Beinen. Dennoch war man unter Diplomaten zuversichtlich, dass der zweitwichtigste Geldgeber einziehen wird. Was die Staaten dazu bewogen hat, gegen Deutschland zu stimmen, kann man nur vermuten. Viele sehen aber etwa die teilweise zögerliche Verurteilung der Aktionen Israels oder der USA im Iran oder in Venezuela kritisch. Deutschland hat zudem vergleichsweise spät seine Kandidatur angekündigt. Aus New York, Anne Pollmann.
1: Der deutsche Pass ist sehr gefragt. Die Zahl der Einbürgerungen ist auf einen Höchststand gestiegen. So haben im vergangenen Jahr über 330.000 Ausländerinnen und Ausländer die deutsche Staatsangehörigkeit erworben. 14% mehr als im Vorjahr. Das teilte das Statistische Bundesamt auf Basis vorläufiger Ergebnisse mit.
3: 5 Jahre in Folge wurden immer mehr Menschen eingebürgert. Jetzt wurde erstmalig die 300.000er-Marke geknackt. Obwohl es deutlich weniger als im Vorjahr waren, bleiben Menschen aus Syrien die größte Gruppe mit einem Anteil von 20%. Jeder 10. neue deutsche Pass ging an Türkinnen und Türken. Die drittgrößte Gruppe waren Menschen aus Russland. Obwohl ein Einbürgerungsantrag inzwischen nach 5 Jahren Aufenthalt möglich ist, lebten die Menschen im Schnitt vor ihrer Einbürgerung bereits mehr als 12 Jahre in Deutschland. Bei den eingebürgerten Türkinnen und Türken lag der Schnitt sogar bei gut 24 Jahren. Ursula Winkler, Nachrichtenredaktion.
1: Der hessische Verfassungsschutz darf den AfD-Landesverband als rechtsextremen Verdachtsfall einstufen und beobachten. Das hat das Verwaltungsgericht Wiesbaden im Hauptsacheverfahren entschieden. Das Landesamt für Verfassungsschutz hatte die hessische AfD 2022 als rechtsextremen Verdachtsfall eingestuft und mit der Beobachtung begonnen. Die Partei hatte gegen ihre Einstufung geklagt. Während viele Verbraucher beim Einkaufen in Geschäften sparen, sitzt das Geld beim Online-Shopping offenbar lockerer. Die Menschen in Deutschland kaufen häufiger und mehr im Internet. Das zeigt der aktuelle Online-Monitor des Handelsverbands Deutschland. Gründe sind laut Experten vor allem die einfache Preissuche, eine größere Produktauswahl und die Bequemlichkeit.
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4: Hallo auf die Straßen, aktuell liegen uns keine Meldungen vor. Ihr habt freie Fahrt. In 30 Minuten gibt es hier das nächste Update. Kommt gut und sicher an euer Ziel.
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4: In Ludwigshafen zeigt das Thermometer aktuell 18 Grad. In Worms haben wir ebenfalls 18 Grad und auch in Wiesbaden messen wir 18 Grad. In der Nacht sinkt das Thermometer auf milde 17 Grad. So wird das Wetter morgen. Es erwartet euch ein Tag mit Wolken und Regen bei anfangs 17 Grad. Im Laufe des Tages steigt das Thermometer auf bis zu 18 Grad an.

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2: Are you ready, Boots?